0: Am Sonntag überwiegend wolkig bis trüb, stellenweise leichter Regen oder Nieselregen, vor allem von Nordwesten bis Südosten, Lichtblicke am ehesten im Osten, nachmittags auch im Westen, Höchstwerte 4 bis 14 Grad, Wind meist schwach aus Westen, zeitweise mäßig mit frischen Böen im Westen, in der Nacht gebietsweise Regen, lokal Nebel, Tiefstwerte 3 bis 8 Grad, im Schwarzwald und Allgäu um 1 Grad, Montag neblig trüb mit Nieselregen, 5 bis 13 Grad. Dienstag öfter Regen, 6 bis 15 Grad.
1: Ich würde sagen, es kann so bleiben. Keine Verkehrsnachrichten. Gute Fahrt.

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0: schon 3 Uhr. KI News. Die Stimme von Niki Stettler am Mikrofon. Hallo. Nach einem Japan-Käferfund im benachbarten Buchs rüstet sich Liechtenstein gegen den Schädling. Das Amt für Umwelt hat vorsorglich zusätzliche Überwachungsfallen aufgestellt. Das Insekt bedroht mehr als 400 Pflanzenarten in der Landwirtschaft und in heimischen Gärten. Ob der Käfer bereits die Landesgrenze überquert hat, ist noch unklar. Um eine Ausbreitung rasch zu stoppen, ist Aufmerksamkeit in der Bevölkerung wichtig. Wer einen verdächtigen Käfer entdeckt, soll ihn einfangen, einfrieren und den Fund umgehend den Behörden melden. Der umstrittene Goldhändler TGI zieht sich aus Liechtenstein zurück. Die Vaduzer Aktiengesellschaft wird bis Ende Juli 2026 aufgelöst. Hintergrund sind laufende Ermittlungen der Staatsanwaltschaft wegen schweren Betrugs und Geldwäscherei. Geschäftsführer Helmut Kaltenegger macht hingegen den Druck von Behörden und Medien für das Aus verantwortlich. Die knapp 3000 Kunden erhalten ab sofort kein physisches Gold mehr. Ihnen bleibt nun die Wahl, sie können sich ihr Geld auszahlen lassen oder in eine neue Gesellschaft auf Mauritius investieren. Das Hallenbad beim Schulzentrum Unterland in Eschen öffnet seine Türen wieder. Die defekte Lüftungsanlage ist provisorisch repariert. Ab dem 3. August 2026 können Schulen und die Öffentlichkeit das Bad wieder regulär nutzen. Der Badespaß ist allerdings nur von kurzer Dauer. Weil die endgültigen Ersatzteile lange Lieferfristen haben, muss das Schwimmbad im Herbst voraussichtlich nochmals für rund eine Woche schließen. Den genauen Termin dafür will die Regierung rechtzeitig bekannt geben. Der FC Vaduz greift nach dem Ticket für die 3. Qualifikationsrunde der Conference League. Am Donnerstag um 16 Uhr steigt in Andorra das Rückspiel gegen Athletic Escaldes. Trotz der hervorragenden Ausgangslage aus dem Hinspiel warnt Trainer Marc Schneider vor Zurückhaltung. Er fordert stattdessen einen mutigen und offensiven Auftritt seiner Elf. Um die aktuelle Doppelbelastung abzufedern, plant der Coach allerdings eine deutliche Rotation. Bis zu 6 neue Akteure dürften von Beginn an auf dem Platz stehen.
1: Am Sonntag überwiegend wolkig bis trüb, stellenweise leichter Regen oder Nieselregen, vor allem von Nordwesten bis Südosten, Lichtblicke am ehesten im Osten, nachmittags auch im Westen, Höchstwerte 4 bis 14 Grad, Wind meist schwach aus Westen, zeitweise mäßig mit frischen Böen im Westen, in der Nacht gebietsweise Regen, lokal Nebel, Tiefstwerte 3 bis 8 Grad, im Schwarzwald und Allgäu um 1 Grad, Montag neblig trüb mit Nieselregen 5 bis 13 Grad, Dienstag öfter Regen 6 bis 15 Grad.
2: Derzeit liegen keine Verkehrsnachrichten vor. Eine sichere Reise zu jeder Zeit.

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0: seine Uhr. Die Stimme von Niki Stettler in den KI-News, hallo. Der umstrittene Goldhändler TGI zieht sich aus Liechtenstein zurück. Die Vaduzer Aktiengesellschaft wird bis Ende Juli 2026 aufgelöst. Hintergrund sind laufende Ermittlungen der Staatsanwaltschaft wegen schweren Betrugs und Geldwäscherei. Geschäftsführer Helmut Kaltenegger macht hingegen den Druck von Behörden und Medien für das Aus verantwortlich. Die knapp 3000 Kunden erhalten ab sofort kein physisches Gold mehr. Ihnen bleibt nun die Wahl. Sie können sich ihr Geld auszahlen lassen oder in eine neue Gesellschaft auf Mauritius investieren. Nach einem Japan-Käferfund im benachbarten Bugs rüstet sich Liechtenstein gegen den Schädling. Das Amt für Umwelt hat vorsorglich zusätzliche Überwachungsfallen aufgestellt. Das Insekt bedroht mehr als 400 Pflanzenarten in der Landwirtschaft und in heimischen Gärten. Ob der Käfer bereits die Landesgrenze überquert hat, ist noch unklar. Um eine Ausbreitung rasch zu stoppen, ist Aufmerksamkeit in der Bevölkerung wichtig. Wer einen verdächtigen Käfer entdeckt, soll ihn einfangen, einfrieren und den Fund umgehend den Behörden melden. Das Hallenbad beim Schulzentrum Unterland in Eschen öffnet seine Türen wieder. Die defekte Lüftungsanlage ist provisorisch repariert. Ab dem 3. August 2026 können Schulen und die Öffentlichkeit das Bad wieder regulär nutzen. Der Badespass ist allerdings nur von kurzer Dauer. Weil die endgültigen Ersatzteile lange Lieferfristen haben, muss das Schwimmbad im Herbst voraussichtlich nochmals für rund eine Woche schließen. Den genauen Termin dafür will die Regierung rechtzeitig bekannt geben. Der FC Vaduz greift nach dem Ticket für die dritte Qualifikationsrunde der Conference League. Am Donnerstag um 16 Uhr steigt in Andorra das Rückspiel gegen Athletic Escaldes. Trotz der hervorragenden Ausgangslage aus dem Hinspiel warnt Trainer Marc Schneider vor Zurückhaltung. Er fordert stattdessen einen mutigen und offensiven Auftritt seiner Elf. Um die aktuelle Doppelbelastung abzufedern, plant der Coach allerdings eine deutliche Rotation. Bis zu 6 neue Akteure dürften von Beginn an auf dem Platz stehen.
1: Am Sonntag überwiegend wolkig bis trüb, stellenweise leichter Regen oder Nieselregen, vor allem von Nordwesten bis Südosten, Lichtblicke am ehesten im Osten, nachmittags auch im Westen, Höchstwerte 4 bis 14 Grad, Wind meist schwach aus Westen, zeitweise mäßig mit frischen Böen im Westen, in der Nacht gebietsweise Regen, lokal Nebel, Tiefstwerte 3 bis 8 Grad, im Schwarzwald und Allgäu um 1 Grad, Montag neblig trüb mit Nieselregen 5 bis 13 Grad, Dienstag öfter Regen 6 bis 15 Grad.
2: Derzeit liegen keine Meldungen vor. Gute Reise.

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0: Die KI-News kurz und knapp, präsentiert von der Stimme von Niki Stettler. Hallo. Der umstrittene Goldhändler TGI zieht sich aus Liechtenstein zurück. Die Vaduzer Aktiengesellschaft wird bis Ende Juli 2026 aufgelöst. Hintergrund sind laufende Ermittlungen der Staatsanwaltschaft wegen schweren Betrugs und Geldwäscherei. Geschäftsführer Helmut Kaltenegger macht hingegen den Druck von Behörden und Medien für das Aus verantwortlich. Die knapp 3000 Kunden erhalten ab sofort kein physisches Gold mehr. Ihnen bleibt nun die Wahl, Sie können sich Ihr Geld auszahlen lassen oder in eine neue Gesellschaft auf Mauritius investieren. Nach einem Japankäferfund im benachbarten Buchs rüstet sich Liechtenstein gegen den Schädling. Das Amt für Umwelt hat vorsorglich zusätzliche Überwachungsfallen aufgestellt. Das Insekt bedroht mehr als 400 Pflanzenarten in der Landwirtschaft und in heimischen Gärten. Ob der Käfer bereits die Landesgrenze überquert hat, ist noch unklar. Um eine Ausbreitung rasch zu stoppen, ist Aufmerksamkeit in der Bevölkerung wichtig. Wer einen verdächtigen Käfer entdeckt, soll ihn einfangen, einfrieren und den Fund umgehend den Behörden melden. Der FC Vaduz greift nach dem Ticket für die dritte Qualifikationsrunde der Conference League. Am Donnerstag um 16 Uhr steigt in Andorra das Rückspiel gegen Athletic Escaldes. Trotz der hervorragenden Ausgangslage aus dem Hinspiel warnt Trainer Marc Schneider vor Zurückhaltung. Er fordert stattdessen einen mutigen und offensiven Auftritt seiner Elf. Um die aktuelle Doppelbelastung abzufedern, plant der Coach allerdings eine deutliche Rotation. Bis zu sechs neue Akteure dürften von Beginn an auf dem Platz stehen. Die Brescenzer Festspiele verbuchen in ihrem 80. Jubiläumsjahr einen historischen Rekord. Auf der Seebühne am Bodensee feierte Giuseppe Verdis Oper La Traviata eine umjubelte Premiere. Regisseur Damiano Micheletto verlegt die tragische Liebesgeschichte in die glamourösen 20er Jahre und nutzt dafür einen riesigen zerbrochenen Spiegel als eindrucksvolles Bühnenbild. Das Publikum bedankte sich für die emotionale Inszenierung mit stehenden Ovationen. Der Andrang ist enorm. Bereits Monate vor dem Start waren alle rund 200.000 Tickets für das Spektakel restlos ausverkauft.
1: Am Sonntag überwiegend wolkig bis trüb, stellenweise leichter Regen oder Nieselregen, vor allem von Nordwesten bis Südosten, Lichtblicke am ehesten im Osten, nachmittags auch im Westen, Höchstwerte 4 bis 14 Grad, Wind meist schwach aus Westen, zeitweise mäßig mit frischen Böen im Westen, in der Nacht gebietsweise Regen, lokal Nebel, Tiefstwerte 3 bis 8 Grad, im Schwarzwald und Allgäu um 1 Grad, Montag neblig trüb mit Nieselregen 5 bis 13 Grad, Dienstag öfter Regen 6 bis 15 Grad.
2: Derzeit gibt es keine Verkehrsnachrichten. Genieße die freie Fahrt.

0: KI-News mit der Stimme von Niki Stettler. Hallo. Der umstrittene Goldhändler TGI zieht sich aus Liechtenstein zurück. Die Vaduzer Aktiengesellschaft wird bis Ende Juli 2026 aufgelöst. Hintergrund sind laufende Ermittlungen der Staatsanwaltschaft wegen schweren Betrugs und Geldwäscherei. Geschäftsführer Helmut Kaltenegger macht hingegen den Druck von Behörden und Medien für das Aus verantwortlich. Die knapp 3000 Kunden erhalten ab sofort kein physisches Gold mehr. Ihnen bleibt nun die Wahl, sie können sich ihr Geld auszahlen lassen oder in eine neue Gesellschaft auf Mauritius investieren. Der FC Vaduz greift nach dem Ticket für die dritte Qualifikationsrunde der Conference League. Am Donnerstag um 16 Uhr steigt in Andorra das Rückspiel gegen Athletic Escaldes. Trotz der hervorragenden Ausgangslage aus dem Hinspiel warnt Trainer Marc Schneider vor Zurückhaltung. Er fordert stattdessen einen mutigen und offensiven Auftritt seiner Elf. Um die aktuelle Doppelbelastung abzufedern, plant der Coach allerdings eine deutliche Rotation. Bis zu 6 neue Akteure dürften von Beginn an auf dem Platz stehen. Nach einem Japan-Käferfund im benachbarten Buchs rüstet sich Liechtenstein gegen den Schädling. Das Amt für Umwelt hat vorsorglich zusätzliche Überwachungsfallen aufgestellt. Das Insekt bedroht mehr als 400 Pflanzenarten in der Landwirtschaft und in heimischen Gärten. Ob der Käfer bereits die Landesgrenze überquert hat, ist noch unklar. Um eine Ausbreitung rasch zu stoppen, ist Aufmerksamkeit in der Bevölkerung wichtig. Wer einen verdächtigen Käfer entdeckt, soll ihn einfangen, einfrieren und den Fund umgehend den Behörden melden. Die Bregenzer Festspiele verbuchen in ihrem 80. Jubiläumsjahr einen historischen Rekord. Auf der Seebühne am Bodensee feierte Giuseppe Verdis Oper La Traviata eine umjubelte Premiere. Regisseur Damiano Micheletto verlegt die tragische Liebesgeschichte in die glamourösen 20er Jahre und nutzt dafür einen riesigen zerbrochenen Spiegel als eindrucksvolles Bühnenbild. Das Publikum bedankte sich für die emotionale Inszenierung mit stehenden Ovationen. Der Andrang ist enorm. Bereits Monate vor dem Start waren alle rund 200.000 Tickets für das Spektakel restlos ausverkauft. Weiter mit dem Wetter, Kenny.
1: In Vaduz liegen die Temperaturen aktuell bei rund 21 Grad. Der heutige Bereich reicht von etwa 21 bis schweißtreibenden 36 Grad. Dazu gibt es reichlich Sonnenschein aus einem strahlenden Himmel. Erst am Nachmittag quellen über den Bergen dickere Wolken auf, die vereinzelt ein kurzes Wärmegewitter bringen können. Der Wettereindruck ist heute also überaus freundlich, aber eben extrem heiß. Ein Blick auf die kommenden Tage. Am Freitag bewegen sich die Werte zwischen 21 und 33 Grad. Nach einem sonnigen Start steigt gegen Abend das Risiko für kräftige Gewitter spürbar an. Der Samstag bringt bei 20 bis 32 Grad ein ähnliches Bild. Die Hitzewelle bleibt uns mit viel Sonne und vereinzelten lokalen Wärmegewittern erhalten.
2: Klare Straßen, keine Staus, sicher ankommen.
3: Die Arbeitswoche erreicht ihre bessere Hälfte und die frische Energie des Tages braucht den perfekten Soundtrack. Hier ist Zmorga auf Radio Vaterland mit Peter Obst. Den musikalischen Auftakt liefern Lady Gaga und Bruno Mars mit Die with a Smile.

Der Rhythmus von Tones and I wippt noch dezent nach. Bei Radio Vaterland weht jetzt eine frische musikalische Brise. Hier ist Gigi Perez mit Sailor's Song.

Die schwebenden Töne von Bon Iver klingen noch leise nach. Bei Radio Vaterland bleibt die Akustikgitarre direkt im Raum, gewinnt aber spürbar an Rhythmus. Hier ist José González mit Heartbeats.

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1: Hallo und willkommen. Die Stimme von Niki Stettler führt Sie durch die KI-News. Trotz extremer Hitzewellen boomt der Flugverkehr in der Schweiz. Der Flughafen Zürich meldet jeden Monat neue Rekordzahlen. Forscher der Zürcher Hochschule erklären den Widerspruch mit einer psychologischen Lücke. Obwohl die Klimaschäden weithin bekannt sind, siegen oft persönliche Ziele und günstige Ticketpreise. Die Politik streitet derweil über Maßnahmen. Während die Grünen eine Abgabe auf Flugtickets fordern, lehnt FDP-Nationalrat Christian Wasserfallen dies strikt ab. Fliegen müsse für Familienbesuche im Ausland bezahlbar bleiben. Die Waadtländer Kantonspolizei setzt bei Demonstrationen künftig auf Kommunikation statt auf Wasserwerfer. Um gewaltsame Ausschreitungen zu verhindern, übernimmt sie das Dialogkonzept der Zürcher Stadtpolizei. Bereits im Juni waren Zürcher Beamte gemeinsam mit ihren Westschweizer Kollegen bei einem Frauenstreik in Lausanne im Einsatz. Ihr Ziel ist es, durch direkte Gespräche mit den Menschen die Lage frühzeitig zu deeskalieren. Nach diesem friedlichen Testlauf planen die beiden Polizeikorps nun weitere gemeinsame Einsätze. Damit seid ihr erstmal wieder auf dem neuesten Stand.

Dieser markante Soul der Staples Singers bringt sofort Bewegung in den Tag. 34 Minuten nach 6 nimmt Radio Vaterland jetzt eine angenehm überraschende Abzweigung. Hier ist DJ O mit End of Beginning.

Joe bringt eine wunderbar entspannte Note in den noch jungen Tag. 37 Minuten nach 6 holt Radio Vaterland jetzt die ganz große musikalische Verstärkung dazu. Hier ist Mark Forster mit Kö.

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0: verstanden. Es ist wieder 7 Uhr. Hintergründe, News, Fakten. Die Stimme von Niki Stettler begrüßt Sie zu den KI-News. Dem FC Fadu zwingt in der Europäischen Conference League ein warmer Geldregen. Nach dem deutlichen Hinspielsieg gegen den Gegner aus Andorra ist der Einzug in die nächste Qualifikationsrunde greifbar nah. Allein für dieses Weiterkommen wandern rund 900.000 Euro in die Kassen des Liechtensteiner Hauptstadtclubs. Jeder weitere Erfolg auf dem Rasen bedeutet zusätzliche lukrative Einnahmen. Allerdings bleibt die Summe nicht vollständig im Ländle. Ein vertraglich fixierter Anteil der Prämien muss an die Schweizer Liga abgetreten werden. Der FC Vaduz greift nach dem Ticket für die dritte Qualifikationsrunde der Conference League. Am Donnerstag um 16 Uhr steigt in Andorra das Rückspiel gegen Athletic Escaldes. Trotz der hervorragenden Ausgangslage aus dem Hinspiel warnt Trainer Marc Schneider vor Zurückhaltung. Er fordert stattdessen einen mutigen und offensiven Auftritt seiner Elf. Um die aktuelle Doppelbelastung abzufedern, plant der Coach allerdings eine deutliche Rotation. Bis zu 6 neue Akteure dürften von Beginn an auf dem Platz stehen. Nach einem Japan-Käferfund im benachbarten Buchs rüstet sich Liechtenstein gegen den Schädling. Das Amt für Umwelt hat vorsorglich zusätzliche Überwachungsfallen aufgestellt. Das Insekt bedroht mehr als 400 Pflanzenarten in der Landwirtschaft und in heimischen Gärten. Ob der Käfer bereits die Landesgrenze überquert hat, ist noch unklar. Um eine Ausbreitung rasch zu stoppen, ist Aufmerksamkeit in der Bevölkerung wichtig. Wer einen verdächtigen Käfer entdeckt, soll ihn einfangen, einfrieren und den Fund umgehend den Behörden melden. Die Bregenzer Festspiele verbuchen in ihrem 80. Jubiläumsjahr einen historischen Rekord. Auf der Seebühne am Bodensee feierte Giuseppe Verdis Oper La Traviata eine umjubelte Premiere. Regisseur Damiano Micheletto verlegt die tragische Liebesgeschichte in die glamourösen 20er Jahre und nutzt dafür einen riesigen zerbrochenen Spiegel als eindrucksvolles Bühnenbild. Das Publikum bedankte sich für die emotionale Inszenierung mit stehenden Ovationen. Der Andrang ist enorm. Bereits Monate vor dem Start waren alle rund 200.000 Tickets für das Spektakel restlos ausverkauft. Soweit die Nachrichten. Kenny, wie geht's dem Wetter?
1: In Vaduz liegen die Temperaturen aktuell bei rund 25 Grad. Der heutige Bereich reicht von etwa 21 bis 36 Grad. Wir erleben viel Sonnenschein, der sich hartnäckig am blauen Himmel hält. Erst am Nachmittag quellen über den Bergen ein paar Wolken auf, die ganz vereinzelt ein kurzes Wärmegewitter bringen können. Abseits davon bleibt es trocken und heiß. Der Wettereindruck ist durchweg freundlich und hochsommerlich. Am Freitag bewegen sich die Werte zwischen 21 und 33 Grad. Nach einem sonnigen Start brauen sich später teils kräftige Gewitter zusammen. Der Samstag bringt bei 20 bis 32 Grad weiterhin viel Sonne, aber auch ein gewisses Risiko für lokale Hitzegewitter.
2: Ich würde sagen, es kann so bleiben. Keine Verkehrsnachrichten. Gute Fahrt.
3: Die Arbeitswoche teilt sich exakt in zwei Hälften. Der perfekte Moment für frische Energie im Zmolga auf Radio Vaterland. Am Mikrofon ist Peter Obst mit dem besten Soundtrack für diesen Neustart. Den Anfang macht pure Soulkraft. Hier ist Aretha Franklin mit Chain of Fools.

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1: Kein Hauch von Dramatik am Morgen mit Benson Boone. 9 nach 7 auf Radio Vaterland. Die Wolken verziehen sich musikalisch sofort wieder. Denn Ed Sheeran steht schon mit Shivers bereit.

Akustische Gitarren und die Good People von Jack Johnson sorgen für eine herrlich entspannte Basis. Bei Radio Vaterland übernimmt nun ein markanter Beat und feiner britischer Soul das Ruder. Hier ist Duffy mit Mercy.

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1: Willkommen zur Übersicht. KI News mit der Stimme von Niki Stettler am Mikrofon. Trotz extremer Hitzewellen boomt der Flugverkehr in der Schweiz. Der Flughafen Zürich meldet jeden Monat neue Rekordzahlen. Forscher der Zürcher Hochschule erklären den Widerspruch mit einer psychologischen Lücke. Obwohl die Klimaschäden weithin bekannt sind, siegen oft persönliche Ziele und günstige Ticketpreise. Die Politik streitet derweil über Maßnahmen. Während die Grünen eine Abgabe auf Flugtickets fordern, lehnt FDP-Nationalrat Christian Wasserfallen dies strikt ab. Fliegen müsse für Familienbesuche im Ausland bezahlbar bleiben. Satellitenbilder zeigen es deutlich, Israel zieht mitten durch den Gazastreifen einen massiven Erdwall. Laut der Nahost-Journalistin Vera Weidenbach kontrolliert die israelische Armee damit bereits 60% des Gebiets. 2 Millionen Palästinenser werden so immer weiter an die Küste gedrängt. Zwar schweigt das Militär offiziell zum Bau, doch neue Außenposten deuten auf eine dauerhafte Präsenz hin, ähnlich wie im Westjordanland seit 1967. Einmal mehr zeigt sich, nichts ist oft so dauerhaft wie ein Provisorium, soweit das Aktuellste.

dem modernen Sound von Zartmann bringt der Morgen 32 Minuten nach 7 eine wunderbare musikalische Atempause. Radio Vaterland legt nun einen absoluten Meilenstein auf den Plattenteller. The Beatles mit Let It Be.

Die großen musikalischen Vorbilder machen Platz für ihre wohl größten Fans. 6 nach halb 8 bringt Radio Vaterland satten Britpop aus Manchester. Hier sind Oasis mit Stop Crying Your Heart Out.

Der britische Sound von Oasis weicht einem wunderbar erdigen Blues. Radio Vaterland schaltet musikalisch direkt in die amerikanischen Südstaaten mit einer unverwechselbar rauen Stimme.

Hallo, Sie hören die KI News, ich bin die Stimme von Niki Stettler. Der umstrittene Goldhändler TGI zieht sich aus Liechtenstein zurück. Die Vaduzer Aktiengesellschaft wird bis Ende Juli 2026 aufgelöst. Hintergrund sind laufende Ermittlungen der Staatsanwaltschaft wegen schweren Betrugs und Geldwäscherei. Geschäftsführer Helmut Kaltenegger macht hingegen den Druck von Behörden und Medien für das Aus verantwortlich. Die knapp 3000 Kunden erhalten ab sofort kein physisches Gold mehr. Ihnen bleibt nun die Wahl, sie können sich ihr Geld auszahlen lassen oder in eine neue Gesellschaft auf Mauritius investieren. Das österreichische Verkehrsministerium hat das Vorprojekt für die Bodensee-Schnellstraße S18 genehmigt. Die rund 8,2 Kilometer lange Strecke verbindet künftig die Rheintal-Autobahn bei Dornbirn mit der Schweizer Autobahn A13. Dies entlastet die Vorarlberger Gemeinden Lustenau und höchst spürbar vom Durchgangsverkehr. Die Liechtensteiner Regierung wertet den Beschluss als wichtig.

0: wichtigen Meilenstein für die regionale Mobilität. Konkrete Auswirkungen auf den Verkehr oder die Pendlerströme im Fürstentum erwartet Vaduz nach derzeitigem Stand allerdings nicht. In Schaan laufen die Aufbauarbeiten für das 30. Filmfest Liechtenstein derzeit auf Hochtouren. Bereits ab Samstag verwandelt sich der Linderhof im Zentrum wieder in ein stimmungsvolles Freiluftkino. Zum runden Jubiläum bespielen die Organisatoren in diesem Jahr gleich 4 verschiedene Leinwände. Auf dem Programm steht eine abwechslungsreiche Mischung aus internationalen Spielfilmen, Dokumentationen und Schweizer Vorpremieren. In den kommenden Wochen runden zudem hochkarätig besetzte Podiumsdiskussionen und kulinarische Filmabende das vielseitige Festival ab. Der FC Vaduz greift nach dem Ticket für die 3. Qualifikationsrunde der Conference League. Am Donnerstag um 16 Uhr steigt in Andorra das Rückspiel gegen Athletic Escaldes. Trotz der hervorragenden Ausgangslage aus dem Hinspiel warnt Trainer Marc Schneider vor Zurückhaltung. Er fordert stattdessen einen mutigen und offensiven Auftritt seiner Elf. Um die aktuelle Doppelbelastung abzufedern, plant der Coach allerdings eine deutliche Rotation. Bis zu 6 neue Akteure dürften von Beginn an auf dem Platz stehen. Jetzt das Wetter. Kenny?
1: In Vaduz liegen die Temperaturen aktuell bei rund 21 Grad. Der heutige Bereich reicht von etwa 21 bis 36 Grad. Die Sonne strahlt ausgiebig vom Himmel und sorgt für hochsommerliche Verhältnisse. Über den Bergen bilden sich später ein paar Quellwolken, aus denen sich vereinzelt ein kurzes Wärmegewitter entladen kann. Ansonsten bleibt es trocken. Der Wettereindruck ist durchweg sonnig, heiß und freundlich. Am Freitag erwarten uns 21 bis 33 Grad. Nach einem sonnigen Start steigt am Nachmittag die Gefahr für kräftige Gewitter. Der Samstag bringt bei 20 bis 32 Grad weiterhin viel Sonne, wobei lokale Wärmegewitter möglich bleiben.
2: Klare Straßen, keine Staus, sicher ankommen.
3: Die Woche teilt sich exakt hier. Frischer Schwung für den Start in den Tag bei Zmorga auf Radio Vaterland mit Peter Obst. Den perfekten Rhythmus dafür liefern jetzt Purple Disco Machine und Benjamin Ingrosso featuring Nile Rodgers und Shenseea mit Honey Boy.

Queen, George Michael und Lisa Stansfield haben die emotionale Messlatte gerade enorm hochgelegt. Radio Vaterland hält dieses Niveau mühelos mit feinstem Soul. Die G-Lights übernehmen mit Oh Girl.

Ein musikalisches Denkmal wie The Boxer braucht eigentlich keine großen Worte. Der legendäre Folk weicht bei Radio Vaterland nun frischen elektronischen Beats aus der Gegenwart. Den perfekten Rhythmuswechsel liefern Clock Clock mit Over.

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1: Hintergründe, News, Fakten. Die Stimme von Niki Stettler begrüßt Sie zu den KI-News. Trotz extremer Hitzewellen boomt der Flugverkehr in der Schweiz. Der Flughafen Zürich meldet jeden Monat neue Rekordzahlen. Forscher der Zürcher Hochschule erklären den Widerspruch mit einer psychologischen Lücke. Obwohl die Klimaschäden weithin bekannt sind, siegen oft persönliche Ziele und günstige Ticketpreise. Die Politik streitet derweil über Maßnahmen. Während die Grünen eine Abgabe auf Flugtickets fordern, lehnt FDP-Nationalrat Christian Wasserfallen dies strikt ab. Fliegen müsse für Familienbesuche im Ausland bezahlbar bleiben. Satellitenbilder zeigen es deutlich, Israel zieht mitten durch den Gazastreifen einen massiven Erdwall. Laut der Nahost-Journalistin Vera Weidenbach kontrolliert die israelische Armee damit bereits 60% des Gebiets. 2 Millionen Palästinenser werden so immer weiter an die Küste gedrängt. Zwar schweigt das Militär offiziell zum Bau, doch neue Außenposten deuten auf eine dauerhafte Präsenz hin, ähnlich wie im Westjordanland seit 1967. Einmal mehr zeigt sich, nichts ist oft so dauerhaft wie ein Provisorium, soweit das Aktuellste.

Night Swimming von REM hinterlässt immer diese feine, nostalgische Stimmung im Raum. Bei Radio Vaterland bekommt dieses Gefühl jetzt einen unwiderstehlichen Groove verpasst. The Spinners übernehmen mit I'll Be Around.

0: 9 Uhr. KI News, die Stimme von Niki Stettler am Mikrofon. Hallo. In Schaan laufen die Aufbauarbeiten für das 30. Filmfest Liechtenstein derzeit auf Hochtouren. Bereits ab Samstag verwandelt sich der Linderhof im Zentrum wieder in ein stimmungsvolles Freiluftkino. Zum runden Jubiläum bespielen die Organisatoren in diesem Jahr gleich 4 verschiedene Leinwände. Auf dem Programm steht eine abwechslungsreiche Mischung aus internationalen Spielfilmen, Dokumentationen und Schweizer Vorpremieren. In den kommenden Wochen runden zudem hochkarätig besetzte Podiumsdiskussionen und kulinarische Filmabende das vielseitige Festival ab. Das österreichische Verkehrsministerium hat das Vorprojekt für die Bodensee-Schnellstraße S18 genehmigt. Die rund 8,2 Kilometer lange Strecke verbindet künftig die Rheintal-Autobahn bei Dornbirn mit der Schweizer Autobahn A13. Dies entlastet die Vorarlberger Gemeinden Lustenau und höchst spürbar vom Durchgangsverkehr. Die Liechtensteiner Regierung wertet den Beschluss als wichtigen Meilenstein für die regionale Mobilität. Konkrete Auswirkungen auf den Verkehr oder die Pendlerströme im Fürstentum erwartet Vaduz nach derzeitigem Stand allerdings nicht. Der FC Vaduz greift nach dem Ticket für die 3. Qualifikationsrunde der Conference League. Am Donnerstag um 16 Uhr steigt in Andorra das Rückspiel gegen Athletic Escaldes. Trotz der hervorragenden Ausgangslage aus dem Hinspiel warnt Trainer Marc Schneider vor Zurückhaltung. Er fordert stattdessen einen mutigen und offensiven Auftritt seiner Elf. Um die aktuelle Doppelbelastung abzufedern, plant der Coach allerdings eine deutliche Rotation. Bis zu 6 neue Akteure dürften von Beginn an auf dem Platz stehen. Nach einem Japankäferfund im benachbarten Buchs rüstet sich Liechtenstein gegen den Schädling. Das Amt für Umwelt hat vorsorglich zusätzliche Überwachungsfallen aufgestellt. Das Insekt bedroht mehr als 400 Pflanzenarten in der Landwirtschaft und in heimischen Gärten. Ob der Käfer bereits die Landesgrenze überquert hat, ist noch unklar. Um eine Ausbreitung rasch zu stoppen, ist Aufmerksamkeit in der Bevölkerung wichtig. Wer einen verdächtigen Käfer entdeckt, soll ihn einfangen, einfrieren und den Fund umgehend den Behörden melden. Das waren die Nachrichten, jetzt das Wetter mit Kenny.
1: In Vaduz liegen die Temperaturen aktuell bei rund 28 Grad. Der heutige Bereich reicht von etwa 21 bis 36 Grad. Dazu gibt es verbreitet strahlenden Sonnenschein. Über den Bergen bauen sich später größere Quellwolken auf, die vereinzelt ein kurzes Wärmegewitter bringen können. Abseits davon bleibt es trocken. Insgesamt erwartet uns ein sehr freundlicher, aber hochsommerlich heißer Wettereindruck. Am Freitag bewegen sich die Werte zwischen 21 und 33 Grad. Nach einem sonnigen Start drohen am Nachmittag teils kräftige Gewitter. Der Samstag bringt bei 20 bis 32 Grad weiterhin viel Sonne und große Hitze, wobei erneut lokale Wärmegewitter möglich sind.
2: Derzeit gibt es keine Verkehrsnachrichten. Genieße die freie Fahrt.
3: Die Woche balanciert exakt in der Mitte. Ein hervorragender Augenblick für unvergängliche Meilensteine der Musikgeschichte bei Radio Vaterland. Peter Obst hat in den All-Time Classics die perfekte Melodie für diese frische Wochenmitte parat. Den Auftakt machen The House Martins mit Caravan of Love.

I Don't Want to Miss a Thing von Aerosmith liegt bei den All-Time Classics auf Radio Vaterland schon etwas Wochenendstimmung in der Luft. Bühne frei für ein echtes Meisterwerk. Queen mit Bohemian Rhapsody.

Nach dem Meisterwerk von Queen knistert die Luft bei den All-Time-Classics auf Radio Vaterland förmlich. Perfekte Energie für diesen dynamischen Tag. Die Rockgeschichte blättert nahtlos weiter mit The Rolling Stones und Sympathy for the Devil.

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1: Informativ, digital, aktuell. KI News mit der Stimme von Niki Stettler. Satellitenbilder zeigen es deutlich, Israel zieht mitten durch den Gazastreifen einen massiven Erdwall. Laut der Nahost-Journalistin Vera Weidenbach kontrolliert die israelische Armee damit bereits 60% des Gebiets. 2 Millionen Palästinenser werden so immer weiter an die Küste gedrängt. Zwar schweigt das Militär offiziell zum Bau, doch neue Außenposten deuten auf eine dauerhafte Präsenz hin, ähnlich wie im Westjordanland seit 1967. Einmal mehr zeigt sich, nichts ist oft so dauerhaft wie ein Provisorium. Trotz extremer Hitzewellen boomt der Flugverkehr in der Schweiz. Der Flughafen Zürich meldet jeden Monat neue Rekordzahlen. Forscher der Zürcher Hochschule erklären den Widerspruch mit einer psychologischen Lücke. Obwohl die Klimaschäden weithin bekannt sind, siegen oft persönliche Ziele und günstige Ticketpreise. Die Politik streitet derweil über Maßnahmen. Während die Grünen eine Abgabe auf Flugtickets fordern, lehnt FDP-Nationalrat Christian Wasserfallen dies strikt ab. Fliegen müsse für Familienbesuche im Ausland bezahlbar bleiben. Das waren die Nachrichten.

Der rebellische Chor von Pink Floyd verhallt. Die Energie dieses Tages verwandelt sich bei den All-Time-Classics auf Radio Vaterland nun in pure musikalische Eleganz. Ein perfekter Moment für Ray Charles und Georgia on my mind.

nach der puren Seele von Ray Charles hebt Radio Vaterland bei den All-Time Classics nun völlig ab. Die irdische Schwerkraft dieses Tages bleibt einfach zurück, wenn eine absolute Musiklegende übernimmt. Elton John und

Nach der weiten Reise mit dem Rocketman ist wieder fester Boden unter den Füßen. 43 nach 9 liefert Radio Vaterland die pure musikalische Gelassenheit für den Vormittag. Die Commodores

10 Uhr. Sie hören die Stimme von Niki Stettler mit den aktuellen KI-News. Hallo! In Schaan laufen die Aufbauarbeiten für das 30. Filmfest Liechtenstein derzeit auf Hochtouren. Bereits ab Samstag verwandelt sich der Linderhof im Zentrum wieder in ein stimmungsvolles Freiluftkino. Zum runden Jubiläum bespielen die Organisatoren in diesem Jahr gleich 4 verschiedene Leinwände. Auf dem Programm steht eine abwechslungsreiche Mischung aus internationalen Spielfilmen, Dokumentationen und Schweizer Vorpremieren. In den kommenden Wochen runden zudem hochkarätig besetzte Podiumsdiskussionen und kulinarische Filmabende das vielseitige Festival ab. Das österreichische Verkehrsministerium hat das Vorprojekt für die Bodensee-Schnellstraße S18 genehmigt. Die rund 8,2 Kilometer lange Strecke verbindet künftig die Rheintal-Autobahn bei Dornbirn mit der Schweizer Autobahn A13. Dies entlastet die Vorarlberger Gemeinden Lustenau und höchst spürbar vom Durchgangsverkehr. Die Liechtensteiner Regierung wertet den Beschluss als wichtigen Meilenstein für die regionale Mobilität. Konkrete Auswirkungen auf den Verkehr oder die Pendlerströme im Fürstentum erwartet Vaduz nach derzeitigem Stand allerdings nicht. Der FC Vaduz greift nach dem Ticket für die 3. Qualifikationsrunde der Conference League. Am Donnerstag um 16 Uhr steigt in Andorra das Rückspiel gegen Athletic Escaldes. Trotz der hervorragenden Ausgangslage aus dem Hinspiel warnt Trainer Marc Schneider vor Zurückhaltung. Er fordert stattdessen einen mutigen und offensiven Auftritt seiner Elf. Um die aktuelle Doppelbelastung abzufedern, plant der Coach allerdings eine deutliche Rotation. Bis zu 6 neue Akteure dürften von Beginn an auf dem Platz stehen. Nach einem Japankäferfund im benachbarten Buchs rüstet sich Liechtenstein gegen den Schädling. Das Amt für Umwelt hat vorsorglich zusätzliche Überwachungsfallen aufgestellt. Das Insekt bedroht mehr als 400 Pflanzenarten in der Landwirtschaft und in heimischen Gärten. Ob der Käfer bereits die Landesgrenze überquert hat, ist noch unklar. Um eine Ausbreitung rasch zu stoppen, ist Aufmerksamkeit in der Bevölkerung wichtig. Wer einen

0: verdächtigen Käfer entdeckt, soll ihn einfangen, einfrieren und den Fund umgehend den Behörden melden. Jetzt das Wetter. Kenny?
1: In Vaduz liegen die Temperaturen aktuell auf einem hochsommerlichen Niveau. Der heutige Bereich reicht von etwa 21 bis 36 Grad. Dazu scheint intensiv die Sonne. Über den Bergen quellen im Tagesverlauf Wolken auf, die vereinzelt ein kurzes Hitzegewitter bringen können. Abseits davon bleibt der Wettereindruck strahlend, trocken und ausgesprochen freundlich. Am Freitag bewegen sich die Werte zwischen 21 und 33 Grad. Nach einem sonnigen Start steigt das Risiko für teils heftige Gewitter am Nachmittag spürbar an. Der Samstag bringt bei 20 bis 32 Grad weiterhin drückende Hitze, viel Sonnenschein und das Potenzial für lokale, aber kräftige Wärmegewitter.
2: Ich würde sagen, es kann so bleiben. Keine Verkehrsnachrichten. Gute Fahrt.

Iron Maiden lässt die Wände wackeln. Auf Radio Vaterland kühlt der Verstärker gar nicht erst ab. Denn Joan Jett und The Blackhearts liefern jetzt die einzig wahre Hymne. I love Rock'n'Roll.

Melancholie von Zombie verfliegt. 18 nach 10 startet Radio Vaterland mit frischem Schwung durch. Den Rhythmus dafür liefern Maroon 5 und Christina Aguilera. Moves like Jagger.

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1: Bleiben Sie informiert, hier sind die KI News und die Stimme von Niki Stettler. Hallo, wenn das Thermometer klettert, stellt sich unweigerlich die Frage nach dem besten persönlichen Umgang mit der Hitze. Antworten darauf gibt es am 30. Juli 2026 ab 10:30 in einem interaktiven Chat. Ein kompetentes Fachpanel, darunter die Schlafforscherin Christine Blume sowie Experten der Uni Bern, der ZHAW und der FHNW liefert fundierte Strategien für kühle Köpfe. Eigene Fragen an die Wissenschaftsrunde lassen sich bequem vorab

einreichen. Satellitenbilder zeigen es deutlich. Israel zieht mitten durch den Gazastreifen einen massiven Erdwall. Laut der Nahost-Journalistin Vera Weidenbach kontrolliert die israelische Armee damit bereits 60% des Gebiets. 2 Millionen Palästinenser werden so immer weiter an die Küste gedrängt. Zwar schweigt das Militär offiziell zum Bau, doch neue Außenposten deuten auf eine dauerhafte Präsenz hin, ähnlich wie im Westjordanland seit 1967. Einmal mehr zeigt sich, nichts ist oft so dauerhaft wie ein Provisorium, das waren die aktuellen Meldungen.

Die Hafenluft von Otis Redding zieht langsam weiter. Auf Radio Vaterland sorgt jetzt eine der ganz großen Balladen der Filmgeschichte für Gänsehaut. Bryan Adams und Everything I Do, I Do It.

Das schöne Outro von Bryan Adams klingt noch nach. Was Wirtschaftliches? Inficon setzt seinen Turbo fort. Für dich interessant. Im zweiten Quartal 2026 knackte der Messtechnik-Spezialist Rekordumsatz von rund 198 Millionen US-Dollar plus gut 18%. Der

Reingewinn schnellte fast um 77% hoch. Haupttreiber ist die boomende Chipindustrie, vor allem in Asien. Die Auftragsbücher platzen, weshalb die Ziele fürs Jahr erneut angehoben wurden. Es ist jetzt 10.42 Uhr und weiter mit Hey Joe von Jimi Hendrix.

Dieser wuchtige Gitarrensturm von Black Sabbath fegt ordentlich durchs Studio. Ein sanfterer, aber mindestens genauso ikonischer Kontrast tut jetzt bei Radio Vaterland richtig gut. Perfekter 90er-Jahre-Pop von Natalie Imbruglia. Torn.

0: Sie hören die Stimme von Niki Stettler mit den aktuellen KI-News. Hallo. In Schaan laufen die Aufbauarbeiten für das 30. Filmfest Liechtenstein derzeit auf Hochtouren. Bereits ab Samstag verwandelt sich der Linderhof im Zentrum wieder in ein stimmungsvolles Freiluftkino. Zum runden Jubiläum bespielen die Organisatoren in diesem Jahr gleich 4 verschiedene Leinwände. Auf dem Programm steht eine abwechslungsreiche Mischung aus internationalen Spielfilmen, Dokumentationen und Schweizer Vorpremieren. In den kommenden Wochen runden zudem hochkarätig besetzte Podiumsdiskussionen und kulinarische Filmabende das vielseitige Festival ab. Der Messtechnik-Spezialist Inficon setzt seinen rasanten Wachstumskurs fort. Im zweiten Quartal 2026 erwirtschaftete das Unternehmen einen Rekordumsatz von rund 198 Millionen US-Dollar. Das entspricht einem Zuwachs von 18%. Der Reingewinn kletterte sogar um fast 77% nach oben. Haupttreiber für diese glänzenden Zahlen ist die weltweit boomende Chip-Industrie, vor allem im asiatischen Raum. Wegen der vollen Auftragsbücher hat die Geschäftsleitung die Umsatzziele für das Gesamtjahr nun bereits zum zweiten Mal angehoben. Das österreichische Verkehrsministerium hat das Vorprojekt für die Bodensee-Schnellstraße S18 genehmigt. Die rund 8,2 Kilometer lange Strecke verbindet künftig die Rheintal-Autobahn bei Dornbirn mit der Schweizer Autobahn A13. Dies entlastet die Vorarlberger Gemeinden Lustenau und höchst spürbar vom Durchgangsverkehr. Die Liechtensteiner Regierung wertet den Beschluss als wichtigen Meilenstein für die regionale Mobilität. Konkrete Auswirkungen auf den Verkehr oder die Pendlerströme im Fürstentum erwartet Vaduz nach derzeitigem Stand allerdings nicht. Der FC Vaduz greift nach dem Ticket für die 3. Qualifikationsrunde der Conference League. Am Donnerstag um 16 Uhr steigt in Andorra das Rückspiel gegen Athletic Escaldes. Trotz der hervorragenden Ausgangslage aus dem Hinspiel warnt Trainer Marc Schneider vor Zurückhaltung. Er fordert stattdessen einen mutigen und offensiven Auftritt seiner Elf. Um die aktuelle Doppelbelastung abzufedern, plant der Coach allerdings eine deutliche Rotation. Bis zu 6 neue Akteure dürften von Beginn an auf dem Platz stehen. Soweit die Nachrichten. Kenny, wie geht's dem Wetter?
1: In Vaduz bewegen sich die Temperaturen aktuell auf einem sommerlich warmen Niveau. Der heutige Bereich reicht von etwa 21 bis 36 Grad. Verbreitet strahlt die Sonne vom Himmel. Erst im weiteren Verlauf bilden sich über den Bergen ein paar Quellwolken. Daraus kann sich ganz vereinzelt ein kurzes Wärmegewitter entladen. Abseits davon bleibt es trocken.

0: Insgesamt dominiert ein sehr freundlicher, durch und durch heißer Wettereindruck. Am Freitag erwarten uns 21 bis 33 Grad. Nach einem sonnigen Start steigt am Nachmittag das Risiko für kräftige Gewitter spürbar an. Der Samstag liefert bei 20 bis 32 Grad wieder reichlich Sonnenschein, wobei gegen Abend erneut vereinzelte, aber teils heftige Hitzegewitter aufziehen können.
1: Derzeit liegen keine Verkehrsnachrichten vor. Eine sichere Reise zu jeder Zeit,

11.15 Uhr und die musikalische Bravheit fliegt bei Radio Vaterland kurzerhand aus dem Fenster. Der Beatles-Chor weicht purer Rebellion und ganz viel Haarspray. Hier ist Twisted Sister mit We're Not Gonna Take It.

Dieser zeitlose Soul von Ben E. King schwingt noch wunderbar nach. Auf Radio Vaterland weicht die Nostalgie nun einer faszinierend düsteren Eleganz. Eine unvergleichliche Stimme übernimmt das Studio. Amy Winehouse mit Back to Black.

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1: Einen schönen guten Tag. Die Stimme von Niki Stettler hier mit den KI-News. Wenn das Thermometer klettert, stellt sich unweigerlich die Frage nach dem besten persönlichen Umgang mit der Hitze. Antworten darauf gibt es am 30. Juli 2026 ab 10:30 in einem interaktiven Chat. Ein kompetentes Fachpanel, darunter die Schlafforscherin Christine Blume sowie Experten der Uni Bern, der ZHAW und der FHNW, liefert fundierte Strategien für kühle Köpfe. Eigene Fragen an die Wissenschaftsrunde lassen sich bequem vorab einreichen. Satellitenbilder zeigen es deutlich. Israel zieht mitten durch den Gazastreifen einen massiven Erdwall. Laut der Nahost-Journalistin Vera Weidenbach kontrolliert die israelische Armee damit bereits 60% des Gebiets. 2 Millionen Palästinenser werden so immer weiter an die Küste gedrängt. Zwar schweigt das Militär offiziell zum Bau, doch neue Außenposten deuten auf eine dauerhafte Präsenz hin, ähnlich wie im Westjordanland seit 1967. Einmal mehr zeigt sich, nichts ist oft so dauerhaft wie ein Provisorium.

Madonnas Popdramatik verhallt. Um 11.42 Uhr zieht bei Radio Vaterland sofort lockeres Jamaika-Flair ein. Ein wunderbarer musikalischer Tapetenwechsel mit Bob Marley und The Wailers.

0: Es ist 12 Uhr. Sie hören die Stimme von Niki Stettler mit den aktuellen KI-News. Hallo. In Schaan laufen die Aufbauarbeiten für das 30. Filmfest Liechtenstein derzeit auf Hochtouren. Bereits ab Samstag verwandelt sich der Linderhof im Zentrum wieder in ein stimmungsvolles Freiluftkino. Zum runden Jubiläum bespielen die Organisatoren in diesem Jahr gleich 4 verschiedene Leinwände. Auf dem Programm steht eine abwechslungsreiche Mischung aus internationalen Spielfilmen, Dokumentationen und Schweizer Vorpremieren. In den kommenden Wochen runden zudem hochkarätig besetzte Podiumsdiskussionen und kulinarische Filmabende das vielseitige Festival ab. Der Messtechnik-Spezialist Inficon setzt seinen rasanten Wachstumskurs fort. Im zweiten Quartal 2026 erwirtschaftete das Unternehmen einen Rekordumsatz von rund 198 Millionen US-Dollar. Das entspricht einem Zuwachs von 18%. Der Reingewinn kletterte sogar um fast 77% nach oben. Haupttreiber für diese glänzenden Zahlen ist die weltweit boomende Chip-Industrie, vor allem im asiatischen Raum. Wegen der vollen Auftragsbücher hat die Geschäftsleitung die Umsatzziele für das Gesamtjahr nun bereits zum zweiten Mal angehoben. Das österreichische Verkehrsministerium hat das Vorprojekt für die Bodensee-Schnellstraße S18 genehmigt. Die rund 8,2 Kilometer lange Strecke verbindet künftig die Rheintal-Autobahn bei Dornbirn mit der Schweizer Autobahn A13. Dies entlastet die Vorarlberger Gemeinden Lustenau und höchst spürbar vom Durchgangsverkehr. Die Liechtensteiner Regierung wertet den Beschluss als wichtigen Meilenstein für die regionale Mobilität. Konkrete Auswirkungen auf den Verkehr oder die Pendlerströme im Fürstentum erwartet Vaduz nach derzeitigem Stand allerdings nicht. Der FC Vaduz greift nach dem Ticket für die 3. Qualifikationsrunde der Conference League. Am Donnerstag um 16 Uhr steigt in Andorra das Rückspiel gegen Athletic Escaldes. Trotz der hervorragenden Ausgangslage aus dem Hinspiel warnt Trainer Marc Schneider vor Zurückhaltung. Er fordert stattdessen einen mutigen und offensiven Auftritt seiner Elf. Um die aktuelle Doppelbelastung abzufedern, plant der Coach allerdings eine deutliche Rotation. Bis zu 6 neue Akteure dürften von Beginn an auf dem Platz stehen.
1: Ja, Niki, dann werfen wir doch direkt einen Blick auf die aktuellen Wetteraussichten.
2: In Vaduz liegen die Temperaturen aktuell bei rund 28 Grad. Der heutige Bereich reicht von etwa 21 bis 36 Grad. Dazu scheint verbreitet die Sonne. Über den Bergen bilden sich später große Quellwolken, aus denen sich ganz vereinzelt lokale Wärmegewitter entladen können. Meist bleibt es aber trocken. Der Wettereindruck ist durch und durch hochsommerlich, freundlich und richtig heiß. Ein kurzer Blick auf die kommenden Tage. Am Freitag erwarten uns 21 bis 33 Grad. Nach einem strahlenden Start steigt ab dem Nachmittag die Gefahr für kräftige Gewitter spürbar an. Am Samstag geht die Hitzewelle bei 20 bis 32 Grad weiter. Es gibt wieder viel Sonnenschein, aber punktuell sind erneut heftige Wärmegewitter möglich.
3: Ein Blick auf den Verkehr in und um Liechtenstein.

0: Der Bahnweg Baishan ist eine rund einen halben Kilometer lange Strecke gesperrt. Du musst mit etwa einer Minute mehr Fahrzeit rechnen. Gute Fahrt an alle!
1: Radio Vaterland mit dem Zmittag. Die wohlverdiente Pause ruft, begleitet von einer ordentlichen Portion Leichtigkeit und feinen Tönen zum Durchatmen. Ein Moment, um sich entspannt zurückzulehnen. Für die perfekte Stimmung sorgt jetzt Amy MacDonald mit This is the Life.

Der entspannte Reggae-Vibe von Big Mountain verfliegt langsam. Um 12.19 Uhr zieht auf Radio Vaterland eleganter Pop in die Playlist ein. Die perfekte Bühne für Sabrina Carpenter und Tears.

Dominik Feig packt die weißen Tasten ein. 12.24 Uhr und auf Radio Vaterland weicht die musikalische Leichtigkeit jetzt einer richtig markanten Soul-Stimme, die sofort fesselt. Teddy Swims mit Lose Control.

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1: KI News, die Stimme von Niki Stettler am Mikrofon. Hallo. Wenn das Thermometer klettert, stellt sich unweigerlich die Frage nach dem besten persönlichen Umgang mit der Hitze. Antworten darauf gibt es am 30. Juli 2026 ab 10:30 in einem interaktiven Chat. Ein kompetentes Fachpanel, darunter die Schlafforscherin Christine Blume sowie Experten der Uni Bern, der ZHAW und der FHNW, liefert fundierte Strategien für kühle Köpfe. Eigene Fragen an die Wissenschaftsrunde lassen sich bequem vorab einreichen. Ab heute lebt die Menschheit ökologisch auf Pump. Die Ressourcen, die die Erde innerhalb eines Jahres erneuern kann, sind bereits aufgebraucht. Das zeigt der heutige Erdüberlastungstag, berechnet vom Global Footprint Network. Um den weltweiten Bedarf an Land- und Fischgründen zu decken und das ausgestoßene Kohlendioxid aufzunehmen, bräuchte es rechnerisch 1,73 Erden. Würden alle so konsumieren wie in der Schweiz, wäre dieser Stichtag schon im Mai erreicht und der Bedarf läge bei 2,8 Erden. Das waren die aktuellen Meldungen. Bräuchte es rechnerisch 1,73 Erden. Würden alle so konsumieren wie in der Schweiz, wäre dieser Stichtag schon im Mai erreicht und der Bedarf läge bei 2,8 Erden. Das waren die aktuellen Meldungen.

Der rebellische Punkrock von Good Charlotte räumt das Feld. Auf Radio Vaterland bleibt die Lederjacke nun im Schrank. Stattdessen rotiert die Disco-Kugel. Purer Funk übernimmt das Studio mit Bruno Mars und Treasure.

Schnarls Barkley lässt das Studio noch ein wenig strahlen. Dieser wunderbare Vibe bleibt auf Radio Vaterland direkt bestehen und gleitet nahtlos im perfekten schwedischen Pop über.

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2: Es ist 13 Uhr. Die KI-News mit der Stimme von Niki Stettler. Hallo? In Schaan laufen die Aufbauarbeiten für das 30. Filmfest Liechtenstein derzeit auf Hochtouren. Bereits ab Samstag verwandelt sich der Linderhof im Zentrum wieder in ein stimmungsvolles Freiluftkino. Zum runden Jubiläum bespielen die Organisatoren in diesem Jahr gleich 4 verschiedene Leinwände. Auf dem Programm steht eine abwechslungsreiche Mischung aus internationalen Spielfilmen, Dokumentationen und Schweizer Vorpremieren. In den kommenden Wochen runden zudem hochkarätig besetzte Podiumsdiskussionen und kulinarische Filmabende das vielseitige Festival ab. Der Messtechnik-Spezialist Inficon setzt seinen rasanten Wachstumskurs fort. Im zweiten Quartal 2026 erwirtschaftete das Unternehmen einen Rekordumsatz von rund 198 Millionen US-Dollar. Das entspricht einem Zuwachs von 18%. Der Reingewinn kletterte sogar um fast 77% nach oben. Haupttreiber für diese glänzenden Zahlen ist die weltweit boomende Chip-Industrie, vor allem im asiatischen Raum. Wegen der vollen Auftragsbücher hat die Geschäftsleitung die Umsatzziele für das Gesamtjahr nun bereits zum zweiten Mal angehoben. Das österreichische Verkehrsministerium hat das Vorprojekt für die Bodensee-Schnellstraße S18 genehmigt. Die rund 8,2 Kilometer lange Strecke verbindet künftig die Rheintal-Autobahn bei Dornbirn mit der Schweizer Autobahn A13. Dies entlastet die Vorarlberger Gemeinden Lustenau und höchst spürbar vom Durchgangsverkehr. Die Liechtensteiner Regierung wertet den Beschluss als wichtigen Meilenstein für die regionale Mobilität. Konkrete Auswirkungen auf den Verkehr oder die Pendlerströme im Fürstentum erwartet Vaduz nach derzeitigem Stand allerdings nicht. Der FC Vaduz greift nach dem Ticket für die 3. Qualifikationsrunde der Conference League. Am Donnerstag um 16 Uhr steigt in Andorra das Rückspiel gegen Athletic Escaldes. Trotz der hervorragenden Ausgangslage aus dem Hinspiel warnt Trainer Marc Schneider vor Zurückhaltung. Er fordert stattdessen einen mutigen und offensiven Auftritt seiner Elf. Um die aktuelle Doppelbelastung abzufedern, plant der Coach allerdings eine deutliche Rotation. Bis zu 6 neue Akteure dürften von Beginn an auf dem Platz stehen. Jetzt das Wetter. Kenny?
3: In Vaduz liegen die Temperaturen aktuell bei rund 34 Grad. Der heutige Bereich reicht von etwa 21 bis 36 Grad. Die Sonne scheint verbreitet. Nur über den Bergen zeigen sich dickere Quellwolken, aus denen sich vereinzelt ein kurzes Wärmegewitter entladen kann. Insgesamt ist der Wettereindruck aber durchweg hochsommerlich, freundlich und richtig heiß. Am Freitag bewegen sich die Werte zwischen 21 und 33 Grad. Nach einem sonnigen Auftakt braut sich am Nachmittag einiges zusammen. Örtlich sind kräftige Gewitter mit Starkregen möglich. Der Samstag bringt Temperaturen von 20 bis 32 Grad. Die Hitzewelle bleibt uns mit viel Sonnenschein erhalten, wobei im Tagesverlauf auch hier wieder lokale Wärmegewitter aufziehen können.
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5: Die Spitze der Woche ist erreicht, der Blick aufs Wochenende wird allmählich klarer. Das ist die perfekte Energie für den Smittag bei Radio Vaterland. Den musikalischen Schwung dazu bringt jetzt Jason Derulo mit In My Head.

Daft Punk haben den Funk brillant abgeliefert. Auf Radio Vaterland wird die Tanzfläche aber gar nicht erst geräumt. Ein absolut ansteckender Beat übernimmt direkt die Regie. Hugel, Topic und Arash mit I Adore You.

Lumidés treibender Beat ebbt ab. 13.22 Uhr. Und Radio Vaterland tauscht die Rhythmusgruppe kurzerhand gegen pure jamaikanische Gelassenheit. Ein zeitloser Kontrast mit Bob Marley und No Woman.

zeigt der heutige Erdüberlastungstag, berechnet vom Global Footprint Network, um den weltweiten Bedarf an Land- und Fischgründen zu decken und das ausgestoßene Kohlendioxid aufzunehmen, bräuchte es rechnerisch 1,73 Erden. Würden alle so konsumieren wie in der Schweiz, wäre dieser Stichtag schon im Mai erreicht und der Bedarf läge bei 2,8 Erden. Wenn das Thermometer klettert, stellt sich unweigerlich die Frage nach dem besten persönlichen Umgang mit der Hitze. Antworten darauf gibt es am 30. Juli 2026 ab 10:30 in einem interaktiven Chat. Ein kompetentes Fachpanel, darunter die Schlafforscherin Christine Blume sowie Experten der Uni Bern, der ZHAW und der FHNW, liefert fundierte Strategien für kühle Köpfe. Eigene Fragen an die Wissenschaftsrunde lassen sich bequem vorab einreichen. Das waren die Nachrichten.

0: Commander, Mr. Santana, GMB.
1: Santanas markante Gitarrenklänge verwehen. 13.35 Uhr und auf Radio Vaterland weicht das feurige Latin Flair nun einer wohltuenden Portion Soul. Ein echter Meilenstein übernimmt Marvin Gaye mit How Sweet It Is.

von Marvin Gaye verabschiedet sich. Radio Vaterland reist musikalisch direkt in die Gegenwart, wo ein unverschämt lässiger Beat wartet. Hier ist Raven Lenae mit Love Me Not.

Von Raven Lenars sanfter Abfuhr geht es nahtlos ins nächste Beziehungsdrama. Auf Radio Vaterland bleiben die Gefühle herrlich kompliziert, verpackt in perfekten Pop. Ariana Grande mit Hate That I Made You Love.

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2: Es ist wieder 14 Uhr. KI News am Puls der Zeit mit der Stimme von Niki Stettler. Hallo. In Schaan laufen die Aufbauarbeiten für das 30. Filmfest Liechtenstein derzeit auf Hochtouren. Bereits ab Samstag verwandelt sich der Linderhof im Zentrum wieder in ein stimmungsvolles Freiluftkino. Zum runden Jubiläum bespielen die Organisatoren in diesem Jahr gleich 4 verschiedene Leinwände. Auf dem Programm steht eine abwechslungsreiche Mischung aus internationalen Spielfilmen, Dokumentationen und Schweizer Vorpremieren. In den kommenden Wochen runden zudem hochkarätig besetzte Podiumsdiskussionen und kulinarische Filmabende das vielseitige Festival ab. Der Messtechnik-Spezialist Inficon setzt seinen rasanten Wachstumskurs fort. Im zweiten Quartal 2026 erwirtschaftete das Unternehmen einen Rekordumsatz von rund 198 Millionen US-Dollar. Das entspricht einem Zuwachs von 18%. Der Reingewinn kletterte sogar um fast 77% nach oben. Haupttreiber für diese glänzenden Zahlen ist die weltweit boomende Chip-Industrie, vor allem im asiatischen Raum. Wegen der vollen Auftragsbücher hat die Geschäftsleitung die Umsatzziele für das Gesamtjahr nun bereits zum zweiten Mal angehoben. Das österreichische Verkehrsministerium hat das Vorprojekt für die Bodensee-Schnellstraße S18 genehmigt. Die rund 8,2 Kilometer lange Strecke verbindet künftig die Rheintal-Autobahn bei Dornbirn mit der Schweizer Autobahn A13. Dies entlastet die Vorarlberger Gemeinden Lustenau und höchst spürbar vom Durchgangsverkehr. Die Liechtensteiner Regierung wertet den Beschluss als wichtigen Meilenstein für die regionale Mobilität. Konkrete Auswirkungen auf den Verkehr oder die Pendlerströme im Fürstentum erwartet Vaduz nach derzeitigem Stand allerdings nicht. Der FC Vaduz greift nach dem Ticket für die 3. Qualifikationsrunde der Conference League. Am Donnerstag um 16 Uhr steigt in Andorra das Rückspiel gegen Athletic Escaldes. Trotz der hervorragenden Ausgangslage aus dem Hinspiel warnt Trainer Marc Schneider vor Zurückhaltung. Er fordert stattdessen einen mutigen und offensiven Auftritt seiner Elf. Um die aktuelle Doppelbelastung abzufedern, plant der Coach allerdings eine deutliche Rotation. Bis zu 6 neue Akteure dürften von Beginn an auf dem Platz stehen.
3: In Vaduz liegen die Temperaturen aktuell bei rund 34 Grad. Der heutige Bereich reicht von etwa 21 bis 36 Grad. Die Sonne scheint verbreitet. Nur über den Bergen zeigen sich dickere Quellwolken, aus denen sich vereinzelt ein kurzes Wärmegewitter entladen kann. Insgesamt ist der Wettereindruck aber durchweg hochsommerlich, freundlich und richtig heiß. Am Freitag bewegen sich die Werte zwischen 21 und 33 Grad. Nach einem sonnigen Auftakt braut sich am Nachmittag einiges zusammen. Örtlich sind kräftige Gewitter mit Starkregen möglich. Der Samstag bringt Temperaturen von 20 bis 32 Grad. Die Hitzewelle bleibt uns mit viel Sonnenschein erhalten, wobei im Tagesverlauf auch hier wieder lokale Wärmegewitter aufziehen können.
4: Derzeit liegen keine Meldungen vor. Gute Reise!
5: Die Woche kippt allmählich auf die entspanntere Seite. Und genau diesen Schwung nimmt der Marktplatz auf Radio Vaterland jetzt mit. Der Vaterland-Mix liefert die perfekte musikalische Vielfalt für den Nachmittag. Direkt eröffnet von The Gaslight Anthem mit The Spirit of Jazz.

Der wuchtige Stadionsound von Topic weht langsam Richtung Berge ab. Auf Radio Vaterland werden kurzerhand die Pferde gesattelt für feinsten Country-Pop. Beyoncé übernimmt mit Texas Hold'em.

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0: Revolverheld sind erfolgreich weitergezogen. Auf Radio Vaterland groovt sich dafür jetzt direkt eines der markantesten Trompetensamples der 90er Jahre ein. Eine geniale Mischung aus Jazz und Hip-Hop von US3 mit Cantaloupe.
1: 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A recording for Blue Note Records.

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1: Die neuesten KI-Nachrichten mit der

Stimme von Niki Stettler: Hallo, ab heute lebt die Menschheit ökologisch auf Pump. Die Ressourcen, die die Erde innerhalb eines Jahres erneuern kann, sind bereits aufgebraucht. Das zeigt der heutige Erdüberlastungstag, berechnet vom Global Footprint Network. Um den Stimme von Niki Stettler: Hallo, ab heute lebt die Menschheit ökologisch auf Pump. Die Ressourcen, die die Erde innerhalb eines Jahres erneuern kann, sind bereits aufgebraucht. Das zeigt der heutige Erdüberlastungstag, berechnet vom Global Footprint Network. Um den weltweiten Bedarf an Land- und Fischgründen zu decken und das Ausgleichen

bei 2,8 Erden. Wenn das Thermometer klettert, stellt sich unweigerlich die Frage nach dem besten persönlichen Umgang mit der Hitze. Antworten darauf gibt es am 30. Juli 2026 ab 10:30 in einem interaktiven Chat. Ein kompetentes Fachpanel, darunter die Schlafforscherin Christine Blume sowie Experten der Uni Bern, der ZHAW und der FHNW, liefert fundierte Strategien für kühle Köpfe. Eigene Fragen an die Wissenschaftsrunde lassen sich bequem vorab einreichen. Das waren die Nachrichten.

Dies ist Gordon Mackenzies Lied, sein Lied von Albany, dem stolzen Schloss seines Clans, das er eines Tages

Der schottische Nebel von Roger Whittakers Albany lichtet sich. Um 14.39 Uhr zieht auf Radio Vaterland stattdessen großer Soul ins Studio. Ein stimmgewaltiger Klassiker übernimmt direkt das Zepter. R. Kelly mit I Believe.

Der Kölsche Karneval der Höhner legt eine kleine Pause ein. Um 14.47 Uhr serviert Radio Vaterland als musikalischen Kontrast nun einen unwiderstehlich weltoffenen Beat. Jain mit Makeba.

0: Hallo, die KI-News begleiten Sie durch den Tag mit der Stimme von Niki Stettler. In Schaan laufen die Aufbauarbeiten für das 30. Filmfest Liechtenstein derzeit auf Hochtouren. Bereits ab Samstag verwandelt sich der Linderhof im Zentrum wieder in ein stimmungsvolles Freiluftkino. Zum runden Jubiläum bespielen die Organisatoren in diesem Jahr gleich 4 verschiedene Leinwände. Auf dem Programm steht eine abwechslungsreiche Mischung aus internationalen Spielfilmen, Dokumentationen und Schweizer Vorpremieren. In den kommenden Wochen runden zudem hochkarätig besetzte Podiumsdiskussionen und kulinarische Filmabende das vielseitige Festival ab. Der Messtechnik-Spezialist Inficon setzt seinen rasanten Wachstumskurs fort. Im zweiten Quartal 2026 erwirtschaftete das Unternehmen einen Rekordumsatz von rund 198 Millionen US-Dollar. Das entspricht einem Zuwachs von 18%. Der Reingewinn kletterte sogar um fast 77% nach oben. Haupttreiber für diese glänzenden Zahlen ist die weltweit boomende Chip-Industrie, vor allem im asiatischen Raum. Wegen der vollen Auftragsbücher hat die Geschäftsleitung die Umsatzziele für das Gesamtjahr nun bereits zum zweiten Mal angehoben. Das österreichische Verkehrsministerium hat das Vorprojekt für die Bodensee-Schnellstraße S18 genehmigt. Die rund 8,2 Kilometer lange Strecke verbindet künftig die Rheintal-Autobahn bei Dornbirn mit der Schweizer Autobahn A13. Dies entlastet die Vorarlberger Gemeinden Lustenau und höchst spürbar vom Durchgangsverkehr. Die Liechtensteiner Regierung wertet den Beschluss als wichtigen Meilenstein für die regionale Mobilität. Konkrete Auswirkungen auf den Verkehr oder die Pendlerströme im Fürstentum erwartet Vaduz nach derzeitigem Stand allerdings nicht. Der FC Vaduz greift nach dem Ticket für die 3. Qualifikationsrunde der Conference League. Am Donnerstag um 16 Uhr steigt in Andorra das Rückspiel gegen Athletic Escaldes. Trotz der hervorragenden Ausgangslage aus dem Hinspiel warnt Trainer Marc Schneider vor Zurückhaltung. Er fordert stattdessen einen mutigen und offensiven Auftritt seiner Elf. Um die aktuelle Doppelbelastung abzufedern, plant der Coach allerdings eine deutliche Rotation. Bis zu 6 neue Akteure dürften von Beginn an auf dem Platz stehen. Jetzt das Wetter. Kenny?
1: In Vaduz liegen die Temperaturen aktuell bei rund 35 Grad. Der heutige Bereich reicht von etwa 24 bis 37 Grad. Insgesamt zeigt sich das Wetter hochsommerlich und überaus freundlich. Fast überall strahlt die Sonne. Nur über den Bergen bilden sich Quellwolken, die vereinzelt ein kurzes Wärmegewitter auslösen können. Ansonsten bleibt es durchweg trocken. Am Freitag startet der Tag sehr sonnig. Später ziehen jedoch teils kräftige Gewitter auf. Die Werte bewegen sich dabei zwischen 21 und 33 Grad. Der Samstag bringt bei 20 bis 32 Grad eine Fortsetzung der Hitzewelle. Viel Sonnenschein und ein schwacher Wind prägen das Bild, wobei lokale Hitzegewitter weiterhin nicht ganz ausgeschlossen sind.
2: Ich würde sagen, es kann so bleiben. Keine Verkehrsnachrichten. Gute Fahrt.

Nach dem erdigen Funk der James Gang schaltet Radio Vaterland um 15.07 Uhr direkt in den funkelnden Disco-Modus. Große Emotionen folgen jetzt auf dem Fuß. Thelma Houston mit Don't Leave Me This Way.

Die rastlosen Beats von Faithless verblassen langsam. 15.21 Uhr und auf Radio Vaterland sorgt jetzt großartige 80er-Jahre-Nostalgie für den ultimativen Kontrast. Eine absolut unverkennbare Stimme. Alison Moyet und Is This Love?

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1: Kurz reingehört, die Stimme von Niki Stettler mit den neuesten KI-News. Hallo, ab heute lebt die Menschheit ökologisch auf Pump. Die Ressourcen, die die Erde innerhalb eines Jahres erneuern kann, sind bereits aufgebraucht. Das zeigt der heutige Erdüberlastungstag, berechnet vom Global Footprint Network. Um den weltweiten Bedarf an Land- und Fischgründen zu decken und das ausgestoßene Kohlendioxid aufzunehmen, bräuchte es rechnerisch 1,73 Erden. Würden alle so konsumieren wie in der Schweiz, wäre dieser Stichtag schon im Mai erreicht und der Bedarf läge bei 2,8 Erden. In der Schweiz fallen die Feierlichkeiten zum Nationalfeiertag trotz der anhaltenden Trockenheit nicht ins Wasser. Wegen eines weitreichenden Feuerverbots werden die offiziellen Feuerwerke am 1. August vielerorts direkt von Pontons auf Seen oder Flüssen gezündet. So bleibt das Risiko für Waldbrände gebannt. Einige Schweizer Gemeinden gehen noch einen Schritt weiter und verzichten komplett auf Raketen. Sie setzen stattdessen auf moderne Drohnen, Licht- oder Wassershows, um den Nachthimmel völlig gefahrlos zum Leuchten zu bringen. Das war das Neueste aus der Nachrichtenredaktion.

0: Tschüss.
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2: Hi Frischwärtsfreunde. Hier spricht der alle Jack Diski Mal Sonntag mit der aufregendste Oldies Platte aller Zeiten. Und zwar Super Rock Oldies mit 24 Riesenstars zum ersten Mal zusammen auf einer Platte. Wie sollen wir anfangen? Vielleicht mit ein bisschen Bubblegum? Yeah, baby, jede Platte muss einen Anfang haben. Starten wir mit Mr. Edge of the Gun und Don't Ha Ha!

Auftritt von Mr. Ed Jumps the Gun weicht großen Gefühlen. Radio Vaterland dimmt das musikalische Licht für ein echtes Stimmwunder. Mariah Carey mit With

Sky News, die Stimme von Niki Städtler am Mikrofon. Hallo. Der Hundepark in Schaan feiert am 30. August eine Premiere und veranstaltet seinen ersten Adoptionstag. Damit sollen stark ausgelastete Tierheime entlastet werden. 14 Hunde aus verschiedenen Ländern bekommen so die Chance auf ein neues Zuhause. In ruhiger Atmosphäre können potenzielle Halter die Tiere kennenlernen, bevor Tierschutzorganisationen die endgültige Vermittlung übernehmen. Ein spontaner Besuch ist jedoch ausgeschlossen. Wer einen der Vierbeiner treffen möchte, muss im Vorfeld unbedingt ein individuelles Zeitfenster reservieren. Der Messtechnik-Spezialist Inficon setzt seinen rasanten Wachstumskurs fort. Im zweiten Quartal 2026 erwirtschaftete das Unternehmen einen Rekordumsatz von rund 198 Millionen US-Dollar. Das entspricht einem Zuwachs von 18%. Der Reingewinn kletterte sogar um fast 77%.

0: 70% nach oben. Haupttreiber für diese glänzenden Zahlen ist die weltweit boomende Chipindustrie, vor allem im asiatischen Raum. Wegen der vollen Auftragsbücher hat die Geschäftsleitung die Umsatzziele für das Gesamtjahr nun bereits zum zweiten Mal angehoben. Dem FC Vaduz winkt in der Europäischen Conference League ein warmer Geldregen. Nach dem deutlichen Hinspielsieg gegen den Gegner aus Andorra ist der Einzug in die nächste Qualifikationsrunde greifbar nah. Allein für dieses Weiterkommen wandern rund 900.000 Euro in die Kassen des Liechtensteiner Hauptstadtclubs. Jeder weitere Erfolg auf dem Rasen bedeutet zusätzliche lukrative Einnahmen. Allerdings bleibt die Summe nicht vollständig im Ländle. Ein vertraglich fixierter Anteil der Prämien muss an die Schweizer Liga abgetreten werden. Der FC Vaduz greift nach dem Ticket für die dritte Qualifikationsrunde der Conference League. Am Donnerstag um 16 Uhr steigt in Andorra das Rückspiel gegen Athletic Escaldes. Trotz der hervorragenden Ausgangslage aus dem Hinspiel warnt Trainer Marc Schneider vor Zurückhaltung. Er fordert stattdessen einen mutigen und offensiven Auftritt seiner Elf. Um die aktuelle Doppelbelastung abzufedern, plant der Coach allerdings eine deutliche Rotation. Bis zu 6 neue Akteure dürften von Beginn an auf dem Platz stehen. Weiter mit dem Wetter, Kenny.
1: In Vaduz erwartet uns ein hochsommerlicher Abend bei aktuell 35 Grad. Der Himmel zeigt sich weitgehend klar und ruhig. In der Nacht kühlt es nur sehr langsam ab. Die Werte sinken auf warme 25 Grad. Der Freitag bringt zunächst viel Sonnenschein bei 21 bis 33 Grad. Gegen Nachmittag und Abend steigt jedoch die Gefahr für teils kräftige Gewitter. Am Samstag hält die Hitze an. Bei 20 bis 32 Grad gibt es wieder reichlich Sonne. Lokale Wärmegewitter sind aber weiterhin möglich.
2: Ich würde sagen, es kann so bleiben. Keine Verkehrsnachrichten. Gute Fahrt.
3: Der Donnerstag liefert bereits die beste Energie für den Feierabend auf Radio Vaterland. Gleich geht es um den Adoptionstag in Schaan, denn jeder Hund verdient eine faire Chance. Den rasanten Startschuss liefert jetzt Brian Adams mit Run to You.

Earth, Wind and Fire garantieren den perfekten Groove. 16.12 Uhr. 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Calvin Harris und Dua Lipa mit One Kiss.

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1: Präzise informiert, die Stimme von Niki Stettler präsentiert die KI News Hallo. In der Schweiz fallen die Feierlichkeiten zum Nationalfeiertag trotz der anhaltenden Trockenheit nicht ins Wasser. Wegen eines weitreichenden Feuerverbots werden die offiziellen Feuerwerke am 1. August vielerorts direkt von Pontons auf Seen oder Flüssen gezündet. So bleibt das Risiko für Waldbrände gebannt. Einige Schweizer Gemeinden gehen noch einen Schritt weiter und verzichten komplett auf Raketen. Sie setzen stattdessen auf moderne Drohnen, Licht- oder Wassershows, um den Nachthimmel völlig gefahrlos zum Leuchten zu bringen. Ab heute lebt die Menschheit ökologisch auf Pump. Die Ressourcen, die die Erde innerhalb eines Jahres erneuern kann, sind bereits aufgebraucht. Das zeigt der heutige Erdüberlastungstag, berechnet vom Global Footprint Network. Um den weltweiten Bedarf an Land- und Fischgründen zu decken und das ausgestoßene Kohlendioxid aufzunehmen, bräuchte es rechnerisch 1,73 Erden. Würden alle so konsumieren wie in der Schweiz, wäre dieser Stichtag schon im Mai erreicht und der Bedarf läge bei 2,8 Erden, soweit die Nachrichten.

Das alte Fieber der Toten Hosen kühlt ab. 16.39 Uhr auf Radio Vaterland. Der Puls darf sich wieder etwas beruhigen. Ein wunderbar leichtfüßiger Groove übernimmt jetzt Corinne Bailey Ray, Put Your

Corinne Bailey Ray räumt die musikalische Bühne. Radio Vaterland zieht das Tempo kurzerhand deutlich an und serviert einen unwiderstehlichen Beat für die Tanzschuhe. Purer Rhythmus übernimmt das Studio mit Nelly Furtado und Promiscuous.

Nelly Furtado packt die musikalischen Flirts wieder ein. Radio Vaterland rollt den roten Teppich für absoluten Größenwahn aus. Monumentaler Sound von Kanye West. Power.

Sie hören die Stimme von Niki Stettler mit den aktuellen KI-News. Hallo! Der Hundepark in Schaan feiert am 30. August eine Premiere und veranstaltet seinen ersten Adoptionstag. Damit sollen stark ausgelastete Tierheime entlastet werden. 14 Hunde aus verschiedenen Ländern bekommen so die Chance auf ein neues Zuhause. In ruhiger Atmosphäre können potenzielle Halter die Tiere kennenlernen, bevor Tierschutzorganisationen die endgültige Vermittlung übernehmen. Ein spontaner Besuch ist jedoch ausgeschlossen. Wer einen der Vierbeiner treffen möchte, muss im Vorfeld unbedingt ein individuelles Zeitfenster reservieren. Der Messtechnik-Spezialist Inficon setzt seinen rasanten Wachstumskurs fort. Im zweiten Quartal 2026 erwirtschaftete das Unternehmen einen Rekordumsatz von rund 198 Millionen US-Dollar. Das entspricht einem Zuwachs von 18%. Der Reingewinn kletterte sogar um fast 77% nach oben. Haupttreiber für diese glänzenden Zahlen ist die weltweit boomende Chip-Industrie, vor allem im asiatischen Raum. Wegen der vollen Auftragsbücher hat die Geschäftsleitung die Umsatzziele für das Gesamtjahr nun bereits zum zweiten Mal angehoben. Dem FC Fado zwingt in der Europäischen Conference League ein warmer Geldregen. Nach dem deutlichen Hinspielsieg gegen den Gegner aus Andorra ist der Einzug in die nächste Qualifikationsrunde greifbar nah. Allein für dieses Weiterkommen wandern rund 900.000 Euro in die Kassen des Liechtensteiner Hauptstadtclubs.

0: Jeder weitere Erfolg auf dem Rasen bedeutet zusätzliche lukrative Einnahmen. Allerdings bleibt die Summe nicht vollständig im Ländle. Ein vertraglich fixierter Anteil der Prämien muss an die Schweizer Liga abgetreten werden. Der FC Vaduz greift nach dem Ticket für die dritte Qualifikationsrunde der Conference League. Am Donnerstag um 16 Uhr steigt in Andorra das Rückspiel gegen Athletic Escaldes. Trotz der hervorragenden Ausgangslage aus dem Hinspiel warnt Trainer Marc Schneider vor Zurückhaltung. Er fordert stattdessen einen mutigen und offensiven Auftritt seiner Elf. Um die aktuelle Doppelbelastung abzufedern, plant der Coach allerdings eine deutliche Rotation. Bis zu 6 neue Akteure dürften von Beginn an auf dem Platz stehen. Jetzt das Wetter. Kenny?
1: In Vaduz steht ein lauer und ruhiger Sommerabend bevor. Bei aktuell noch heißen 35 Grad bleibt der Himmel meist sternenklar. Die kommende Nacht bringt mit 25 Grad nur wenig Abkühlung. Der Freitag startet sonnig und treibt das Thermometer auf bis zu 33 Grad. Gegen Nachmittag und Abend ziehen allerdings dunkle Wolken auf und es muss lokal mit teils kräftigen Gewittern gerechnet werden. Auch am Samstag hält die Hitzewelle an. Bei Höchstwerten von 32 Grad und Tiefstwerten um 20 Grad scheint oft die Sonne, bevor sich am Nachmittag erneut einzelne Wärmegewitter über den Bergen bilden können.
2: Klare Straßen, keine Staus, sicher ankommen.
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Motley Crue bringt die Lautsprecher zum Beben. Radio Vaterland lässt die harten Gitarren hinter sich und dreht die Bässe auf. Ein völlig neuer Vibe startet mit Timbaland und

Der schimmernde Vibe von Sam Sparrow und Black and Gold schwebt noch im Raum. Auf Radio Vaterland wird es jetzt sportlich, denn das Luftholen fällt gleich schwerer. Destiny's Child, Lose My Breath.

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1: Hintergründe, News, Fakten. Die Stimme von Niki Stettler begrüßt Sie zu den KI-News. Heftige Waldbrände wüten derzeit in Europa, besonders in Frankreich und Spanien. Doch neben den echten Flammen breitet sich online ein Lauffeuer an Fake News aus. Faktenchecker haben alle Hände voll zu tun. Sie entlarven KI-generierte Bilder von dramatischen Tierrettungen, widerlegen politische Behauptungen über Löschkapazitäten und decken auf, dass angebliche Augenzeugenberichte eigentlich aus Chile aus dem Jahr 2023 stammen. Einmal mehr zeigt sich, bei emotionalen Krisenbildern im Netz ist kritische Skepsis gefragt. Eine massive russische Angriffswelle hat in der Nacht zahlreiche ukrainische Städte bis tief in den Westen des Landes erschüttert. Bei der Abwehr der feindlichen Flugobjekte verlor die ukrainische Luftwaffe einen Kampfjet, der während des Einsatzes abstürzte. Die heftigen Luftschläge zeigen zudem direkte Auswirkungen auf das benachbarte NATO-Gebiet. In Polen löste ein unbekanntes Flugobjekt, bei dem es sich vermutlich um eine russische Rakete handelt, einen Luftraumalarm aus. Das waren die Nachrichten.

0: Die sanfte Melancholie von Gracie Abrams verfliegt. 17.36 Uhr und auf Radio Vaterland wippt der Fuß quasi schon von ganz allein mit. Pure Energie übernimmt das Studio. Seed und Augenbling.
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lebhaften Gitarren vom Two-Door Cinema Club rücken in den Hintergrund. Radio Vaterland richtet den Scheinwerfer direkt auf ein massives Pop-Spektakel mit echtem Gänsehautfaktor. David Guetta, Sia und Titanium.

Die geballte Dancefloor-Energie von Titanium zieht weiter. Auf Radio Vaterland haben ab sofort wieder handgespielte Instrumente das Sagen. Ein herrlich kratziges Gitarrenriff steht schon in den Startlöchern. The Black Keys, Lonely Boy. Yeah.

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2: Es ist wieder 18 Uhr. Die KI-News mit der Stimme von Niki Stettler. Hallo. Der Hundepark in Schaan feiert am 30. August eine Premiere und veranstaltet seinen ersten Adoptionstag. Damit sollen stark ausgelastete Tierheime entlastet werden. 14 Hunde aus verschiedenen Ländern bekommen so die Chance auf ein neues Zuhause. In ruhiger Atmosphäre können potenzielle Halter die Tiere kennenlernen, bevor Tierschutzorganisationen die endgültige Vermittlung übernehmen. Ein spontaner Besuch ist jedoch ausgeschlossen. Wer einen der Vierbeiner treffen möchte, muss im Vorfeld unbedingt ein individuelles Zeitfenster reservieren. Der Messtechnik-Spezialist Inficon setzt seinen rasanten Wachstumskurs fort. Im zweiten Quartal 2026 erwirtschaftete das Unternehmen einen Rekordumsatz von rund 198 Millionen US-Dollar. Das entspricht einem Zuwachs von 18%. Der Reingewinn kletterte sogar um fast 77% nach oben. Haupttreiber für diese glänzenden Zahlen ist die weltweit boomende Chip-Industrie, vor allem im asiatischen Raum. Wegen der vollen Auftragsbücher hat die Geschäftsleitung die Umsatzziele für das Gesamtjahr nun bereits zum zweiten Mal angehoben. Dem FC Vaduz winkt in der Europäischen Conference League ein warmer Geldregen. Nach dem deutlichen Hinspielsieg gegen den Gegner aus Andorra ist der Einzug in die nächste Qualifikationsrunde greifbar nah. Allein für dieses Weiterkommen wandern rund 900.000 Euro in die Kassen des Liechtensteiner Hauptstadtclubs. Jeder weitere Erfolg auf dem Rasen bedeutet zusätzliche lukrative Einnahmen. Allerdings bleibt die Summe nicht vollständig im Ländle. Ein vertraglich fixierter Anteil der Prämien muss an die Schweizer Liga abgetreten werden. Der FC Vaduz greift nach dem Ticket für die dritte Qualifikationsrunde der Conference League. Am Donnerstag um 16 Uhr steigt in Andorra das Rückspiel gegen Athletic Escaldes. Trotz der hervorragenden Ausgangslage aus dem Hinspiel warnt Trainer Marc Schneider vor Zurückhaltung. Er fordert stattdessen einen mutigen und offensiven Auftritt seiner Elf. Um die aktuelle Doppelbelastung abzufedern, plant der Coach allerdings eine deutliche Rotation.

0: Bis zu 6 neue Akteure dürften von Beginn an auf dem Platz stehen. Soweit die Nachrichten. Kenny, was macht das Wetter?
1: In Vaduz klingt der Tag mit einem hochsommerlichen Abend bei aktuell noch heißen 35 Grad aus. Der Himmel zeigt sich weitgehend klar und ruhig. Auch in der kommenden Nacht kühlt es kaum ab. Die Werte sinken auf laue 25 Grad bei meist sternenklaren Bedingungen. Der Freitag startet wunderbar sonnig bei Tiefstwerten von 21 Grad. Tagsüber wird es mit bis zu 33 Grad wieder drückend heiß, bevor am späten Nachmittag teils kräftige Gewitter aufziehen können. Am Samstag setzt sich die Hitzewelle nahtlos fort. Nach milden 20 Grad am Morgen dominiert tagsüber bei maximal 32 Grad die Sonne, auch wenn am Nachmittag erneut lokale Wärmegewitter aufpoppen können.
2: Klare Straßen, keine Staus, sicher ankommen.
3: Die absolute Mitte der Woche verlangt nach einem kompromisslosen Soundtrack. Hier ist Znacht auf Radio Vaterland. Am Mikrofon Elke Tschütscher mit der exakten Dosis Rock und Alternative für den perfekten Ausgleich. Den lässigen Startschuss liefert die Steve Miller Band mit The Joker.

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0: Saletti Spaghetti.
1: Kannst du da den Dumpf abpassen, weil du mir voll disco.
0: Ist laut. So, ist besser.
1: Nein, jetzt ist viel zu leislich.
0: Aha. Hallo? Hallo?
1: Okay. Ja, ein bisschen lauter.
0: Jetzt besser?
1: Ja, jetzt ist besser. Jetzt ist gut, jetzt ist gut.
0: Der einzige Podcast, wo Tonsteniger live machen.
1: Wir haben alle gesagt, wir sind authentisch.
0: Ja.
1: Ja, Andi, ich hoffe, es geht in Indonesien.
0: Ja, es geht mir wunderbar.
1: Das kannst du jetzt noch nicht sagen.
0: Ja, aber jetzt, wenn man es hört, bin ich ja schon dort.
1: Ja, aber du weißt jetzt nicht, ob es dort wunderbar geht.
0: Aha.
1: Aber wir hoffen es jetzt halt.
0: Ja, ich sage es jetzt halt. Ja. Wenn es nicht so wäre, dann schreiben, musst du es halt noch rausschneiden.
1: Okay. Ja, ich schneide gar nicht.
0: Also, es geht mir wunderbar. Ich erzähle jetzt schon mal ein bisschen, weil dann kann man es reinladen, wenn es passt.
1: Ja, das ist gut.
0: Es geht mir wunderbar, es ist mega schön. Das Meer gefällt mir super, hat super Temperatur, schön 25 Grad. Ich habe schon ein paar Fischchen gesehen beim Schnorcheln. Mhm. Das Essen ist gut, aber es führt auch gut ab. Der Dünnschiss ist am Start. Und, aber so ist es ein geiles Essen.
1: Okay. Ja. So, vielleicht kannst du ja mal wirklich Sprachaufnahmen machen und dann kann ich wirklich drin.

0: einschneiden.
1: Ja.
0: Weil der ist ein bisschen authentischer, als okay. wenn du das erzählst.
1: Passt.
0: Mach es auch. Also, vorproduzierte Folge. Wir haben vor, einmal eine zu machen, wo wir das bisschen Fragen beantworten.
1: Ja, also, eigentlich haben wir Q&A machen wollen.
0: Ja, wir haben auch nicht gefragt nach Fragen oder so.
1: Ja, wir sagen halt immer, wenn wir uns Fragen schicken, ja. Aber das macht halt niemand.
0: Also nochmal, ihr dürft alle Fragen schicken, jederzeit. Ja. Und vielleicht direkt beantwortet und vielleicht einmal in so einer zusammengefassten Folge.
1: Und andere Podcasts können halt Fragen über mich, können halt nicht über darum, wo wir uns mit KI zusammenstellen lassen.
0: Genau.
1: Aber wir tun jetzt einfach, als wären sie von euch. Ja, du kannst ja immer einen Namen erfinden, wer es gefragt hat.
0: Okay.
1: Dann tönt es besser.
0: Also, ja, das ist gut. Soll ich anfangen, oder?
1: Ja, fang an.
0: Zum Beispiel am Anfang ganz einfach. Der K.I.L.I.A.N. fragt.
1: Mhm. Aha, wow. Nicht schlecht.
0: Geil.
1: Ja. Aber du bist noch gespannt.
0: Du bekommst 1 Million Euro, aber musst ein Jahr lang jeden Tag in Clownschuhen rumlaufen. Deal? Ja, logisch.
1: Wie viel kommen über?
0: 1 Million. Aber musst du das Jahr lang?
1: Ein Jahr mit Clownschuhen? Ja. Ja, es geht schon. Ja, jetzt
0: ja,
1: schon machen.
0: Nicht diskutieren.
1: Ja, sicher.
0: Also, Entschuldigung, aber. Ich habe übrigens ein paar Kategorien: locker und lustig, absurd und kreativ, persönlich, aber humorvoll. Schnelle Entweder-Oder-Runde. Dann habe ich geschrieben, gerne Fragen, über die man diskutieren kann, dann über Moral und Alltag, zwischenmenschlich, Gesellschaft und Meinung, moderne Welt und Technik. Ich würde jetzt machen doch gerade mal eine schnelle Entweder-Oder-Runde.
1: Okay.
0: Mit dir. Kaffee oder Tee?
1: Tee.
0: Sehr gleich. Frühaufsteher oder Nachteule?
1: Man kann ja nachher noch gleich machen mit anderen, oder?
0: Also ja. Frühaufsteher oder Nachteule?
1: Nachteule.
0: Mhm. Chaos oder Ordnung?
1: Chaos.
0: Mhm. Geld oder Freizeit?
1: Freizeit.
0: Mhm. Berühmt sein oder reich sein?
1: Reich sein?
0: Mhm.
1: Ist es alles sie?
0: Ich geb, ja, mal das, was du gesagt hast. Ich gebe dir bei allem zu 100% recht.
1: Schon?
0: Ja.
1: Ja, wir haben noch immer sehr einfach, sehr gute Meinung, die uns immer schließt.
0: Berühmt sein oder reich sein ist relativ einfach, weil nur weil ich berühmt sein bin, nützt es mir ja gar nicht. Nur reich sein auch nicht, aber dann bin ich lieber reich als berühmt. Geld oder Freizeit, ja.
1: Was nützt berühmt ganz, sie ist voll scheiße.
0: Was nützt mir das ganze Geld, wenn ich keine Freizeit habe? Chaos oder Ordnung? Ordnung ist langweilig. Frühaufsteher oder Nachteule? Nacht ist einfach witziger. Kaffee oder Tee? Kaffee ist grusig.
1: Ja, finde ich auch.
0: Ja, sehr gut. Dann ist echt eilig. Den habe ich dann noch einmal. Ja,
1: was ja, weißt du, jetzt kommt noch andersrum.
0: Aha.
1: Ich bin da gerade umfragen. Also, bist du bereit?
0: Mhm.
1: 3, 2, 1. Nie wieder Musik hören oder nie wieder Filme schauen?
0: Aber doch schon mal kann ich nie wieder Filme schauen.
1: Immer 10 Minuten zu spät oder 30 Minuten zu früh?
0: 30 Minuten zu früh.
1: Ja, das könntest du wirklich mal vorne. Gedanken lesen können oder unsichtbar sein?
0: Unsichtbar sein.
1: Für immer Sommer oder für immer Winter?
0: Winter.
1: Ja, eben, muss ich was. Nur noch flüstern oder nur noch schreien?
0: Flüstern.
1: Immer die Wahrheit hören oder immer die Wahrheit sagen?
0: Hören.
1: Nie wieder Fehler machen oder nie mehr bereuen?
0: Nie wieder Fehler machen, weil die bereue ich ja nicht.
1: Ja, schlau im Leben.
0: Richtig.
1: Ja. Ich hätte 90% hätte ich genau sagen können, wie es beantwortet ist.
0: Mhm. Wie war es nicht?
1: Ja, ach, jetzt vergessen, was halt gewesen ist. Also, nie wieder Musik hören oder nie wieder Filme schauen. Jetzt haben wir herausgefunden, wie gut du im Filme schauen bist. Immer 10 Minuten zu spät oder 30 Minuten zu früh. Dort, also ja gut, du bist halt immer 10 Minuten zu spät mindestens, aber es ist ja schon schön, wenn du lieber immer 30 Minuten zu früh wärst, aber das ist halt nicht Realität.
0: Nein, aber ich sage jetzt, es ist ganz einfach, weil bei wirklich, wirklich, wirklich wichtigen Sachen darfst du nicht 10 Minuten zu spät sein und darum musst du halt bei auch unwichtiger Dinge kaufen, dass du alle 30 Minuten zu früh bist.
1: Ja. Was hast du bei Gedanken lesen oder unsichtbar sein gesehen?
0: Unsichtbar sein.
1: Ja. Ich sage, das hätte ich jetzt nicht sagen können, was du
0: weil, ganz einfach, weil, also Gedanken lesen wäre auch sehr interessant, aber wenn ich unsichtbar bin, kann ich ja zum Beispiel zuhören, wie in einen Gedanken geteilt werden. Ja, zwar,
1: wieso?
0: Ja,
1: wenn man unsichtbar ist, kann man doch nicht Gedanken hören.
0: Nein, aber das kann ich zum Beispiel zuhören, wenn du mit jemand anderem redest.
1: Ja, aber das sind ja nicht, also das sind
0: ja
1: nicht
0: Gedanken. Ja, nein, aber vielleicht hat das hat mir nicht zuerst, aber dort schon und wenn er ja auch Gedanken. Aber ja, es ist spät, nicht schlecht.
1: Ja, gut.
0: Ist ja gleich.
1: Ja gut, hat das jemand eine Frage geschickt?
0: Ja, natürlich. Zum Beispiel die AI-Lean.
1: Ja.
0: Ist es okay, Regeln zu brechen, wenn niemand darunter leidet?
1: Ist es okay, Regeln zu brechen, wenn niemand darunter leidet? Ja, finde schon. Jetzt habe ich letztes Mal mit einer Freundin eine Diskussion gehabt, ob man jetzt Notlügen machen darf oder nicht.
0: Mhm.
1: Ich bin mir ziemlich sicher, dass wir im Religionsunterricht mit dem Pfarrer, dort mal in der Primarschule, das Thema Lügen angeschaut haben. Und dort hat er gesehen, es ist erlaubt, eine Notlüge.
0: Schon.
1: Ja. Und wenn es der Pfarrer sieht,
0: der ist auch erlaubt.
1: Dann wird es ja wohl so sein. Also, dann kommt es ja von ganz oben.
0: Das stimmt.
1: Ich finde, eine Notlüge, wenn es jetzt einfach, also wenn es jetzt nicht so schlimm ist, einfach zu jetzt irgendwie eine Diskussion vermeiden oder so. Weiß nicht, also dann. Wenn es um nichts Schlimmes geht, wenn jetzt keine Weltzimmer bricht, deswegen.
0: Ja, aber ich sage jetzt, wenn
1: kann niemand, man es ja schon schnell machen.
0: Ja, und jetzt aber dazu eine Frage, wenn Regler, also Notlügen, genau bei dir, Regler brach, wenn niemand darunter leidet, ja, der ist eigentlich ja egal.
1: Es ist wie Set und G klauen.
0: Also es kommt ein bisschen darauf an. Ich sage jetzt zum Beispiel, du musst wissen, dass niemand darunter leidet. Ich sage jetzt zum Beispiel, einfache Regler, du blockst mit 240 über die Autobahn und du weißt aber zu 100%, es kommt niemand zu Schaden. Aber einfach nicht zu machen und dann im Nachhinein, jetzt, ich sage jetzt, wenn du es gestern gemacht hast, dass niemand zu Schaden kommt, ist nicht okay, weil das Risiko ist zu hoch, dass jemand zu Schaden kommt.
1: Ja.
0: Weißt du, was ich meine?
1: Mhm. Ja, ist schon.
0: Aber generell, aber Regelsprache haben wir nicht
1: gelegt. Bestes Beispiel, das Z und das G, wo beim Zusch geklaut ist im Schawal. Es ist ja sogar zurückgebracht worden, das heisst, es sind jetzt nicht mal Steuergelder draufgegangen, um einen neuen Buchstaben produzieren lassen.
0: Mhm.
1: Also dort, es finde ich jetzt voll okay. Wenn man es wieder zurückbringt, alles gut, ist ein Gag gewesen.
0: Ja.
1: Tipptopp. So, es sind eine Regel, ich finde jetzt eine Kamera.
0: Stimmt.
1: Ja, so Sachen gehen schon. Sonst wäre die Welt zu langweilig, ne?
0: Ja, sicher.
1: Einfach mal, wenn wir jetzt ein Zeichen machen.
0: Da hat auch jeder.
1: Ist so. Ja gut, gibt es noch weitere Fragen?
0: Ja, aber da sind es noch schlecht.
1: Ja, meine ich dumme Zuhörer teilweise.
0: Weil das ist ein geheimes Talent, das absolut niemand erwartet. Wie ihr jetzt alle wisst, ist in einem Fall ganz klar Möwen anmachen.
1: Was? Aha, ja, das haben wir entdeckt, ja.
0: Ja.
1: Das kann man extrem gut. Es ist, wir nehmen übrigens gerade auf nach der Folge, wo wir die Möwen nachgemacht haben. Also für uns ist es jetzt gerade 5 Minuten, nachdem wir unser Talent entdeckt haben. Wir sind immer noch ganz
0: begeistert.
1: Euphorisch.
0: Ah, jetzt tue ich da noch einmal ein paar Sachen.
1: Es ist halt. Wir machen uns nicht mehr die Mühe, um die Frage wenigstens noch schnell 5 Minuten vor dem Podcast-Thema so an. Wir werden live im Podcast recherchiert, was man jetzt noch machen könnte. Wir sind top vorbereitet. Ja, gut. Ab und zu frage ich mich schon, warum wir es nicht hören. Und dann einfach mal ist mir aber klar, warum es nicht allzu viel sind.
0: Stimmt. Wenn du ein Küchengerät wärst, welches wärst du?
1: Ein Spätzleblitz.
0: Ja, klar. In Thermomix will ich einfach alles haben.
1: Bist du Thermomix-Fan?
0: Ist schon okay, ja. Du nicht? Ja.
1: Moin. Ich check es aber nicht ganz. Es gibt ja sehr viele Leute. Oder eine gehen wir dann noch auf den Sack, so ein bisschen. Der möchte gerne einen Hobbyköch. Oder dann halt so daheim, keine
0: Ahnung. Ja.
1: Fühlen sie sich krass, weil sie mal ein Steak braten. Und dann,
0: nein, mit dem Moment schaut man nicht.
1: Eben, ja, dann, ach, dann kommen sie zu dir haben, laufen durch die Küche. Mhm. Ein Thermomix.
0: Das brauche ich nicht.
1: Ja, den muss man ja nur kochen können. Dann denke ich, ja, halt doch die Fresse, es hat doch nichts mit dem zu
0: tun. Nein.
1: Apropos kleiner Side-Fact, in jeder Sternenküche-Ball steht ein Thermomix. Einfach weil es ein gut praktisches Gerät ist und wo
0: auch vor allem
1: leistungsstark und alles ist.
0: Ja.
1: Und es hat gar nichts damit zu tun, ob man kochen können tut oder kochen können muss.
0: Mhm.
1: Völliger Blödsinn.
0: Definitiv.
1: Also eben, schade, wenn ihr Thermomix sehen, es hat nichts damit zu tun. Bitte hör einfach auf mit dem. Danke für mal.
0: Ja, es ist eigentlich gleich. Was haben wir noch? Ja, kann ich mal nicht.
1: Dürfen wir eigentlich so Hebschnarren und so sagen, wenn wir im Radio ausgestrahlt werden?
0: Also sagen sie sonst schon.
1: Sie haben noch nie was gesehen.
0: Aber ja, vielleicht
1: los ich frage, das ob sie es überhaupt hören. Bevor, also wir laden sie ja selber auf. Ist übrigens ungeg. Für unsere Zuhörer, wir können selber das Zeug aufbeladen.
0: Stimmt, ja.
1: Also wir hätten eine brutale Macht,
0: ja,
1: zum einen riesen Skandal
0: Ich glaube nämlich nicht, dass es der Vorrat
1: ist. Recht viel Scheiße.

0: Scheiße aufgeladen. Mhm. Aber stimmt. Ja, das Vaterland kann beruhigt sein. Wir sind nochmal gewissenhaft.
1: Ja, richtig.
0: Nur unsere Engelsstimmen sind zu hören. Wo ich mal verloren. Aber es gehört dazu. Gut.
1: Ist schon mal so da, als du dich verstehst, obwohl du komplett los warst. Ja, logisch, wäre nicht. Alter, Chat, ja. Bist du total schlecht.
0: Eppermann ist ja schon ein bisschen dumm, gell? Ab und zu, er weiß ja schon viel, aber ab und zu regt er mich auf. Ja, letztens habe ich noch angefangen zu beleidigen, weil er mich aufgeregt hat.
1: Mit dem, was er gesagt
0: hat? Ja, er ist dann so ein bisschen eingeschlafen. Es regt mich im Auto auf, dort habe ich Google, ich kann halt im Auto so mit Google reden. Mhm. Und dann Eppermann habe ich auch, weil ich wütig bin, habe ich auch schon erzählt, wie wütig ich im Auto bin. Oder je nachdem, welche Folge zugeschaltet wird, kommen wir noch dazu. Dann beleidige ich mal Google, wenn es nicht versteht, was ich will, wenn ich irgendeine Frage habe, irgendwas wissen. Also. Und dann ist immer hoher eingeschnappt. Dann sieht sie einfach so, bitte rede nicht so mit mir. Aha. Oder nein, oder nicht, glaub nicht mal bitte. Sie sagt einfach so, rede nicht so mit mir. Dann stellt sie ab. Dann werde ich noch mehr verrückt. Denke, hallo? Jetzt wirst du noch frech.
1: Ganz geil.
0: Nein, ChatGPT entschuldigt sich immer dann. Sie hat immer, sorry, ja, du hast recht. Es ist mega dumm gewesen von mir. Jetzt da die richtige Lösung.
1: Jetzt habe ich noch ein paar Gorti.
0: Ja.
1: Pizza oder Pasta?
0: Also, ich muss nur entweder oder.
1: Mhm, das sind die besten, auch
0: nicht Pizza, Pasta.
1: Spätz gut, gell?
0: Ja, Spätz gut. Aber ich glaube eher Pasta.
1: Schon?
0: Ja.
1: Ich bin zuerst, habe ich auch gesagt, hätte ich, glaube ich, auch gedacht, eher Pasta, dann denkt eher Pizza, weil Pizza ist noch so mehr, was soll ich jetzt sagen, jetzt gehst du einmal noch hin mit Kollegen, bestellst eine Pizza. Mm. Bist du einmal noch draußen am Hocken, bestellst eine Pizza. Schaust du zusammen die Schutte, bestellst eine Pizza.
0: Ja,
1: aber wenn du natürlich daheim kommst, bist, mach ich schnell Nudeln.
0: Eben, ja.
1: Ja, schwierig.
0: Und Nudeln ist halt. Irgendwas haben wir noch schon mal im Podcast von irgendwie Pizza, Pasta geredet. Oder von Pasta. Wir haben, glaub, gesagt, wir haben behauptet, es gibt niemanden, der nicht Pasta mag. Mhm. Dann haben wir Leute gesucht, die es nicht mögen.
1: Ja, überhaupt, aber es gibt
0: es nicht. Nein. Okay, nicht.
1: Logisch, es gibt jeder, was lieber hat, aber das nicht mal ganz geil nicht. Das ist nicht möglich.
0: Ja, passt. Ja, passt auch nicht. Also,
1: ich habe brutal Alltag.
0: Pizza.
1: Ja.
0: Aber wenn ich jetzt verzichten müsste, dann denke ich auf Pizza.
1: Ja, es wäre vermutlich auch einfacher, zum auf Pizza verzichten, ja.
0: Ja.
1: Aber müsste
0: schon nicht sein. Gute Pasta finde ich aber schon geil.
1: Ja, das stimmt.
0: Und es gibt halt so viele verschiedene.
1: Mhm.
0: Wie stehst du zu ihm? Darf man jetzt zum Beispiel, also, Frage. Darf ich Rahmschnitzel mit Nudeln essen und dann zum Beispiel aber als Nudeln Penne nehmen?
1: Nein. Ja, genau, gewiss was kommt. Nein, darfst du nicht.
0: Geht nicht, gell?
1: Nein, es ist nicht jede Nudel gleich. Es gleich zum Beispiel.
0: Im Teig schon? Also ja. Plus, Minus?
1: Ja.
0: Aber
1: ja,
0: die halt. Eigenschaften nicht?
1: Nein. Und du darfst nicht jede zu allem essen und zum Beispiel auch nicht mit jeder Soße.
0: Ja, ja, voll, ja. Also es gibt zum Beispiel rein italienische Nudeln, die dürfen nur für Pasta verwendet werden. Die kann man nicht zum Rahmschnitzel oder so essen. Es geht nicht.
1: Dort ja, richtig.
0: So Tagliatelle und so. Oh, Spaghetti-Nudeln ja, zum Rahmschnitzel, das geht nicht.
1: Nein, Spaghetti zum Rahmschnitzel.
0: Ich glaube,
1: Tagliatelle zum Rahmschnitzel.
0: Es geht, ja.
1: Ja.
0: Aber Spaghetti, die runde Spaghetti, es geht nicht zum Rahmschnitzel. Aber wenn es dann die sind, die gleich sind, weil Spaghetti Beispiel, aber flach druckt.
1: Wie auch runde Spaghetti generell mit Rahmsauce, es ist ein Verbrechen, es geht nicht. Unmöglich.
0: Ja.
1: Da gehört Carbonara, Tomatensauce, Bolognese, Pesto. Genau. Halt so etwas.
0: Ja. Finde ich auch.
1: Ja.
0: Ich finde, das macht ja schon Sinn. Zum Beispiel eine Penne durch einen Hohlraum, wenn Tomatensauce ist oder so, dann rutscht du wieder zu ich hin, dann hast du mehr Soße an
1: Nudeln. Penne finde ich zum Beispiel, ja, Penne gehört nicht als Beilage. Penne ist der Hauptding auf
0: dem Teller. Ja, genau, ja.
1: Ich wüsste jetzt nicht, was Penne Beilage
0: wäre. Genau, ja. Geil, das finde ich gut zusammengefasst. Ja.
1: Ja.
0: Oder es gibt so die Möschele oder so. Mhm. Einen laden ja Soße auf. Dort, ja. Dort drinnen kann dann irgendwie Soße oder Hackfleisch oder so.
1: Ja, eher als Beilage finde ich, als Penne.
0: Ja, ist schon, aber ich finde so Möschele geht eigentlich ohne zu einer Rahmsauce oder einem Stroganoff oder so.
1: Ja, schon, ich sage jetzt schon eher, aber ja, nicht unbedingt, ist schon so.
0: Stroganoff zum Beispiel, also ich finde allgemein zu Rahmschnitzel oder Stroganoff halt so traditionell hiesige Sachen, dürfen keine kleinen Nudeln sein.
1: Nein.
0: Es muss ein langes sein, wo man dreht. Mhm. Es kann nicht so kleines Zeug gehen.
1: Es ist schon so, ja. Und stimmt, definitiv.
0: Es sind gewisse Leute noch nicht ganz... Es regt mich ein bisschen auf. Es macht ja voll Sinn noch.
1: Ja, sicher machen sie.
0: Und machen brutal. Was ich auch, dort schlage ich wahrscheinlich ein bisschen mehr aus der Reihe. Was ich auch nicht so mag, ist dann so... Wer schaut denn all da zum Fenster her? nicht. Ja, gut, dann hat es einen Vogel. Ja. Was ich auch gerne nicht mag, ist so, wenn man zu Geschnetzeltem oder so Reis nimmt.
1: Mal, das geht schon.
0: Reis ist asiatisch. Reis gibt es zu Curry und Zeug und Sachen und so. Dort ist alles tiptop, im Sushi drin und so. Aber man kann nicht irgendwie
1: einen
0: Stroganoff oder einen Gulasch oder so mit Reis nehmen.
1: Mal, das geht schon. Chili con Carne mit Reis ist ein Schlagwort.
0: Ja, aber es gehört ja auch.
1: Ja, aber es, ja.
0: Chili con Carne ist niemand mit Nudeln.
1: Mm.
0: Dann bist du wieder geisteskrank, wenn Chili con Carne mit Nudeln ist.
1: Dann bist du geisteskrank, ja. Das stimmt.
0: Am besten noch mit Penne. Gut.
1: Ja.
0: Also weiter.
1: Nie wieder Internet oder nie wieder Musik?
0: Boah. Ja, schon nie wieder Musik.
1: Ja, musst.
0: Ich glaube, ohne Internet bist du aber jetzt am Arsch, jetzt sagen.
1: Sicher, nicht stimmt so.
0: Könnten, also, halt, es gängt ja schon irgendwie, aber das könnte ja nicht mehr funktionieren, so wie wir es kennen.
1: Nein,
0: müssten wir unseren kompletten Tag umstellen.
1: Musik dort nicht mehr funktionieren, so wie wir es kennen.
0: Ja, dann müsste man halt da im Büro wieder von Hand zeichnen und nebenan dann der Band stehen, wo live spielt und singt.
1: Genau. Jeden Tag ein neues Gesicht oder jeden Tag eine neue Stimme? Ganz klarer Fall. Ganz klarer Fall.
0: Was? Nie?
1: Entweder du hast jeden Tag ein neues Gesicht oder jeden Tag eine neue Stimme.
0: Jeden Tag eine neue Stimme, oder?
1: Ja, sicher.
0: Das ist ja voll scheiße, wenn Alltag
1: eine neue Stimme ist. Ja, du musst dir wieder vorstellen.
0: Vor allem, es gibt mehr Würste wie schöne.
1: Ja, bei dir wäre es jetzt gleich mit dem alles nein.
0: Bei mir könnte es nur besser werden,
1: Mann. Ja, richtig.
0: Könnte höchstens eben mal ein gutes verwischen.
1: Aber nein, jetzt rein aus praktischen Gründen. Neue Stimme, logisch, wenn du mit telefonierst, okay, aber die meisten Leute sehen die Hand nicht, wer ist jetzt das? Und ja. Siehst du ja vom Gesicht.
0: Stimme, ja. Mein Gott. Ja. Gut, weiter. Haben wir noch etwas Gescheites?
1: Ja, das ist nicht gescheit. Nein, das ist auch, kann man ganz schnell durchmachen. Entweder alles nach einem Tag vergessen oder alles die Marke und nie mehr vergessen. Ist ja logisch.
0: Ja. Also, seht ihr irgendjemand? Nein, ich will alles nach einem Tag vergessen.
1: Nein, aber.
0: Ja, du bist ja voll dumm. Also, dann. Bist ja nur mal zu brauchen. Gut. Wer auch beantwortet? Haben wir sonst noch was?
1: Nur Blödsinn.
0: Also wir sind jetzt bei 20 Minuten.
1: Berühmt sein für etwas, was dir eigentlich peinlich ist. Oder anonym bleiben, aber halt vielleicht talentiert. Ist auch klar.
0: Mhm. Gibt es jetzt noch etwas, was nicht klar ist? Aber?
1: Ja, das. Immer gewinnen oder immer fair spielen?
0: Immer gewinnen oder immer...
1: Fair spielen.
0: Fair spielen. Also... Allgemein einmal gefragt, wie bist du so als Spieler?
1: Generell...
0: Schießt ich etwa mal?
1: Nein. Generell ist es schon eher fair, weil mich regt es brutal auf, wenn jemand nicht fair ist.
0: Schon?
1: Mhm.
0: Aber ich glaube, also regt es dich auf, wenn jemand anders gewinnt?
1: Ja.
0: Mhm. Wenn jetzt, es lässt dir quasi nicht zu, zum Schießen, damit du dich nicht aufregen musst, dass du verlierst.
1: Ich würde schon sagen, eher weniger. Ja, ich probiere eigentlich schon fair zu sein, aber ich habe natürlich den Vorteil, dass ich meistens fair gewinne.
0: Ja, du bist einfach wahnsinnig gut. Ja.
1: Ja, richtig. Aber jetzt, ich sage jetzt immer gewinnen oder immer fair spielen. Wenn jetzt eins heisst, immer fair spielen, aber ich gewinne ja gleich noch relativ viel, dann nehme ich eins. Weil ich sage jetzt, ich gewinne lieber, egal ob es Sport oder Gesellschaftsspiel oder was auch immer, ich gewinne lieber 70% von allen Möglichkeiten, dafür bin ich halb fair, anstatt ich gewinne 100%, dafür habe ich die Hälfte auch fair gefunden.
0: Finde ich eine schöne Ansicht.
1: Ja, sie ist anders.
0: Nein.
1: Weil, also, ich sage jetzt, wenn ich es auch fair gewinne, ist ja auch wenn es niemand weiß, für dich selber ist es nicht das Gleiche.
0: Ja.
1: Weil du denkst, du hast halb im Unterbewusstsein, ja, vermutlich hat das eigentlich nicht gefunden.
0: Ja, das stimmt. Ja, ich bin jetzt gerade mal überlegen, ob ich beschissen habe, aber ich glaube, ich habe jetzt auch noch nie einen Sinn gehabt, um wirklich beschissen. Außer mal so in einer Kollegenrunde als Gegner mal irgendwie probiert, etwas Dummes zu machen. Aber so
1: wenn
0: es wirklich ernsthaft probiert zu schiessen, habe ich jetzt eigentlich noch nie.
1: Ja, und die Frage ist, wenn es jetzt heisst, immer fair spielen, dass du nie gewinnst, dann ist das schon auch nicht.
0: Ja, aber du musst brutal schlecht sein.

0: Ja, ist gut bei dir.
1: Ist gut bei mir.
0: Gut. Haben wir noch was?
1: Nein.
0: Ich glaube, von der vorproduziert. Ja, gut bei dir.
1: Ist gut bei mir.
0: Gut. Haben wir noch was?
1: Nein.
0: Ich glaube,

0: das ist ja noch besser. Albi lachen muss, wenn jemand «Hoi» sagt, so, also gleich was. Und wenn sobald jemand zu der «Hoi» sagt, musst du lachen. Oder Albi beschnisseln, wenn du «Ciao» sagst. «Ciao, tschü!»
1: Oder alle lachen, wenn ich «Hoi» sage. Mhm. Ist ja freundlich, wenn ich lache und «Hoi» sage.
0: Ja, aber das ja, kommt drauf. Nein, wenn, wenn so jemand «Hoi» sagt. Nicht, wenn du.
1: Aha. Ja, dann. Ja, Bez. Ich finde jetzt Bez nicht so schlimm. Jetzt halt Pfnödler, wenn jetzt jemand schaut. Sie also, hast jetzt ja auch nicht die ganze Zeit, dass jemand schaut, dass es wäre ein Urträgbar. Oder immer lachen, wenn jemand Häuser sieht. Was denkst du?
0: Ich weiß es gerade ehrlich gesagt nicht. Spät nicht. Ich glaube, lachen.
1: Ist halt. Ja, ist.
0: Gut. Es kommt ein bisschen
1: drauf an. Ich finde, es kommt drauf an,
0: wenn es Auslachen ist. Ja. Ist halt scheiße.
1: Ja, wenn es so ein richtig Lutz, herzhaftes Lachen ist, dann eher nicht. Dann denkt eher es mit dem Pfnössler sehen. Hast du jetzt gerade Pfnössler gesehen vorher, oder?
0: Pschnissler.
1: Sieht man so im Berg.
0: Ja, was ist das?
1: Ja, es gibt, weißt du, wenn wir schon dabei sind, Wir haben gerne keine hiesigen Wörter, keinen hiesigen Wörter-Jingle.
0: Das kann sein.
1: Dann muss man schon einreden. Warte schon, erbasteln wir jetzt gerade hier. Mir geht eigentlich nicht. Wie hat der Urban gesagt? Hiesige Wörter und Titz. Ich sage immer Titz.
0: Titz.
1: Aber Titz. Titz. Das ist etwas anderes als die Titz, die ich meine. Titz.
2: Hiesige Wörter und Titz.
0: Ja, richtig, ja.
1: So, da ist der Jingle. Knützka halt. Es gibt's schon, oder?
0: Mhm.
1: Knützka, sage ich, ja. Ich habe übrigens bei den hiesigen Wörtern, ich habe noch ein Zeug aufgeschrieben, dort, falls man mal dazu kann. Ein Wort, das ich noch drin habe, ist Wiesgla. Kennst du es?
0: Ja.
1: Das finde ich auch ein cooles Wort.
0: Das kennt doch jeder nicht.
1: Ja, aber ja, schon. Aber es ist, glaube ich, auch ein hiesiges Wort, oder?
0: Weiss, glaube
1: ich. Sieht man es in der Schweiz
0: so? Ja, und so ist es jetzt nicht.
1: Glaube ich nicht. Ist, glaube ich, schon aus dem Land.
0: Ja,
1: habe ich aber letztes Mal benutzt und dann habe ich es mal gerade aufgeschrieben. Ich denke, falls wir mal wieder bei den hiesigen Wörtern sind, kann man es noch erwähnen. Schönes Wort. Will ich wieder aufrufen, um es mehr zu brauchen. Einfach mal ein Weissgl da. Gut.
0: Gut.
1: Das wäre es gewesen.
0: Ich würde es auch sagen.
1: Sonst haben wir nichts mehr, oder? Wir sind eh schon wieder bei 24 Minuten. Ich glaube, die Folge ist, ja. Also, Hardcore-Fans, wo es nicht ausheben.
0: Und so, wenn jetzt, vielleicht ist das die erste, die zweite oder die dritte, aber auf alle Fälle, ab Anfang Juni kommen wieder normale Folgen, also, tönnt bitte nicht verlassen, wenn jetzt die vorproduzierte.
1: Ja, noch schlecht. Falls ihr merken, wir haben nicht so viel Zeit gehabt zum Vorproduzieren, falls man es nicht hört. Ja, nach der Ferie geht es voll los. Ich glaube, da kann man wirklich dann ankündigen, dass dort einiges ansteht. Ich glaube, das Probetraining kommt dann relativ schnell. Wir machen uns auf die Suche nach dem besten Rausch.
0: Mhm.
1: Und das Fußballspiel schauen kann man dann vielleicht auch bald einmal.
0: Ja.
1: Ich glaube, es klingt alles spannend. Ich freue mich also selber schon drauf, unabhängig vom Podcast.
0: Ja, richtig, ja.
1: Und dann hätte ich gesagt, schönes Wochenende. Tonnetzfeld.
0: Tut er nicht, dass wir nicht outdaten.
1: Und dann hören wir uns nächste Woche wieder.
0: Ja.
1: Gut.
0: Adio, merci, danke.
1: Ciao. Condi, dir einen schönen Gruß ins Land zurück.
0: Ja, dir einen schönen Gruß auf Indonesien.
1: Ja.
0: Jetzt habe ich einen Moment gebraucht.
1: Ciao.
0: Ada.
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0: Jetzt lebe das da stehen.

setzt ein herrlich wildes Ausrufezeichen. 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Krachende Akkorde von The Offspring und Why Don't You Get a Job?

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1: Es ist wieder 19 Uhr. Die KI News kurz und knapp, präsentiert von der Stimme von Niki Stettler. Hallo. Der Hundepark in Schaan feiert am 30. August eine Premiere und veranstaltet seinen ersten Adoptionstag. Damit sollen stark ausgelastete Tierheime entlastet werden. 14 Hunde aus verschiedenen Ländern bekommen so die Chance auf ein neues Zuhause. In ruhiger Atmosphäre können potenzielle Halter die Tiere kennenlernen, bevor Tierschutzorganisationen die endgültige Vermittlung übernehmen. Ein spontaner Besuch ist jedoch ausgeschlossen. Wer einen der Vierbeiner treffen möchte, muss im Vorfeld unbedingt ein individuelles Zeitfenster reservieren. Der Messtechnik-Spezialist Inficon setzt seinen rasanten Wachstumskurs fort. Im zweiten Quartal 2026 erwirtschaftete das Unternehmen einen Rekordumsatz von rund 198 Millionen US-Dollar. Das entspricht einem Zuwachs von 18%. Der Reingewinn kletterte sogar um fast 77% nach oben. Haupttreiber für diese glänzenden Zahlen ist die weltweit boomende Chip-Industrie, vor allem im asiatischen Raum. Wegen der vollen Auftragsbücher hat die Geschäftsleitung die Umsatzziele für das Gesamtjahr nun bereits zum zweiten Mal angehoben. Dem FC Vaduz winkt in der Europäischen Conference League ein warmer Geldregen. Nach dem deutlichen Hinspielsieg gegen den Gegner aus Andorra ist der Einzug in die nächste Qualifikationsrunde greifbar nah. Allein für dieses Weiterkommen wandern rund 900.000 Euro in die Kassen des Liechtensteiner Hauptstadtclubs. Jeder weitere Erfolg auf dem Rasen bedeutet zusätzliche lukrative Einnahmen. Allerdings bleibt die Summe nicht vollständig im Ländle. Ein vertraglich fixierter Anteil der Prämien muss an die Schweizer Liga abgetreten werden. Der FC Vaduz greift nach dem Ticket für die dritte Qualifikationsrunde der Conference League. Am Donnerstag um 16 Uhr steigt in Andorra das Rückspiel gegen Athletic Escaldes. Trotz der hervorragenden Ausgangslage aus dem Hinspiel warnt Trainer Marc Schneider vor Zurückhaltung. Er fordert stattdessen einen mutigen und offensiven Auftritt seiner Elf. Um die aktuelle Doppelbelastung abzufedern, plant der Coach allerdings eine deutliche Rotation. Bis zu 6 neue Akteure dürften von Beginn an auf dem Platz stehen. Soweit die Nachrichten. Kenny, was macht das Wetter?
2: In Vaduz erwartet uns ein hochsommerlicher Abend, bei aktuell noch heißen 35 Grad. Der Himmel zeigt sich weitgehend klar und ruhig. Nur über den Bergen sind letzte vereinzelte Wärmegewitter möglich. Es steht eine laue Tropennacht bevor, in der es kaum unter 25 Grad abkühlt. Der Freitag startet wunderbar sonnig, wird aber mit bis zu 33 Grad erneut schweißtreibend. Am Nachmittag und Abend drohen dann teils kräftige Gewitter. Auch am Samstag hält die Hitzewelle an. Bei Werten zwischen 20 und 32 Grad bleibt es oft sonnig, jedoch mit lokalem Gewitterrisiko.
3: Derzeit liegen keine Meldungen vor. Gute Reise!

1000 Sterne von Big Country leuchten noch sanft nach. Auf Radio Vaterland schlägt das musikalische Wetter jetzt um und bringt einen legendären kalifornischen Schneesturm mit sich. Red Hot Chili Peppers und

Gitarrenlinien der Red Hot Chili Peppers verblassen langsam. 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
1: 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Die Stimme von Niki Stettler begrüßt Sie zu den KI-News. Die schweren Waldbrände in Frankreich und Spanien entfachen auch im Netz einen Flächenbrand an Fake News. Europäische Faktenchecker haben derzeit Hochbetrieb. Es kursieren täuschend echte KI-generierte Bilder von Feuerwehrleuten bei dramatischen Tierrettungen. Auch völlig aus dem Kontext gerissene Aufnahmen machen die Runde. Darunter ein virales Audio, eines angeblich spanischen Löschpiloten, das in Wahrheit aus Chile im Jahr 2023 stammt. Im dichten Rauch der sozialen Medien bleibt die Wahrheit so zunehmend auf der Strecke. Eine massive russische Angriffswelle hat in der Nacht zahlreiche ukrainische Städte bis tief in den Westen des Landes erschüttert. Bei der Abwehr der feindlichen Flugobjekte verlor die ukrainische Luftwaffe einen Kampfjet, der während des Einsatzes abstürzte. Die heftigen Luftschläge zeigen zudem direkte Auswirkungen auf das benachbarte NATO-Gebiet. In Polen löste ein unbekanntes Flugobjekt, bei dem es sich vermutlich um eine russische Rakete handelt, einen Luftraumalarm aus, soweit das Aktuellste.

musikalische Britpop-Schwere von Oasis verfliegt. Radio Vaterland schaltet nahtlos um auf eine deutlich rebellischere Tonart. Verzerrte Akkorde leiten den rasanten Ausbruch von Avril Lavigne ein. Hier ist Take Me

Avril Lavigne sorgt für die nötige Portion Pop-Punk-Rebellion. Radio Vaterland surft direkt weiter auf einer wunderbar lässigen Welle aus feinstem australischen Indie-Rock. Purer Groove mit Sticky Fingers und Wasted in My Love.

0: Sie hören die Stimme von Niki Stettler mit den aktuellen KI-News. Hallo! Der Hundepark in Schaan feiert am 30. August eine Premiere und veranstaltet seinen ersten Adoptionstag. Damit sollen stark ausgelastete Tierheime entlastet werden. 14 Hunde aus verschiedenen Ländern bekommen so die Chance auf ein neues Zuhause. In ruhiger Atmosphäre können potenzielle Halter die Tiere kennenlernen, bevor Tierschutzorganisationen die endgültige Vermittlung übernehmen. Ein spontaner Besuch ist jedoch ausgeschlossen. Wer einen der Vierbeiner treffen möchte, muss im Vorfeld unbedingt ein individuelles Zeitfenster reservieren. Der Messtechnik-Spezialist Inficon setzt seinen rasanten Wachstumskurs fort. Im zweiten Quartal 2026 erwirtschaftete das Unternehmen einen Rekordumsatz von rund 198 Millionen US-Dollar. Das entspricht einem Zuwachs von 18%. Der Reingewinn kletterte sogar um fast 77% nach oben. Haupttreiber für diese glänzenden Zahlen ist die weltweit boomende Chip-Industrie, vor allem im asiatischen Raum. Wegen der vollen Auftragsbücher hat die Geschäftsleitung die Umsatzziele für das Gesamtjahr nun bereits zum zweiten Mal angehoben. Dem FC Vaduz winkt in der Europäischen Conference League ein warmer Geldregen. Nach dem deutlichen Hinspielsieg gegen den Gegner aus Andorra ist der Einzug in die nächste Qualifikationsrunde greifbar nah. Allein für dieses Weiterkommen wandern rund 900.000 Euro in die Kassen des Liechtensteiner Hauptstadtclubs. Jeder weitere Erfolg auf dem Rasen bedeutet zusätzliche lukrative Einnahmen. Allerdings bleibt die Summe nicht vollständig im Ländle. Ein vertraglich fixierter Anteil der Prämien muss an die Schweizer Liga abgetreten werden. Der FC Vaduz greift nach dem Ticket für die dritte Qualifikationsrunde der Conference League. Am Donnerstag um 16 Uhr steigt in Andorra das Rückspiel gegen Athletic Escaldes. Trotz der hervorragenden Ausgangslage aus dem Hinspiel warnt Trainer Marc Schneider vor Zurückhaltung. Er fordert stattdessen einen mutigen und offensiven Auftritt seiner Elf. Um die aktuelle Doppelbelastung abzufedern, plant der Coach allerdings eine deutliche Rotation. Bis zu 6 neue Akteure dürften von Beginn an auf dem Platz stehen. Soweit die Nachrichten. Kenny, wie geht's dem Wetter?
1: In Vaduz zeigt das Thermometer an diesem Abend noch schweißtreibende 35 Grad. Der Himmel ist weitgehend klar. Nur über den Bergen kann sich vereinzelt ein kurzes Wärmegewitter entladen. Die Nacht bringt kaum Erfrischung. Bei 25 Grad steht eine echte Tropennacht bevor. Am Freitag geht die Hitze weiter. Die Werte klettern von 21 auf 33 Grad. Am Nachmittag und Abend braut sich jedoch einiges zusammen, dann drohen örtlich kräftige Gewitter. Der Samstag bringt ein sehr ähnliches Bild. Bei 20 bis 32 Grad gibt es viel Sonnenschein, bevor später erneut teils heftige Sommergewitter aufziehen.
2: Derzeit gibt es keine Verkehrsnachrichten.

Wände vibrieren noch von Die Happy und Big Big Trouble. Bei Radio Vaterland bleibt der Verstärker auf Betriebstemperatur, schaltet aber einen Gang runter. Good Charlotte mit

war Tam and Us von Bad Religion. Und bevor wir weiterziehen, ich sag's dir kurz. Es ist 20.13 Uhr an diesem Donnerstag. Kurz was Fußballs. Der FC Vaduz zieht souverän weiter. Marc Schneiders Team gewann in Andorra 2:0 gegen Athletic Escaldes. Djokic und Simani trafen trotz vieler vergebenen Chancen. Nächster Gegner, Inter Turku. Das Hinspiel ist am kommenden Donnerstag in Finnland. Und jetzt weiter mit My Champion von Alter Bridge.

die geballte Energie von Old Bridge verweht. Radio Vaterland rollt direkt den britischen Indie-Teppich aus. Purer Gitarrenpop mit The Smiths und

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1: Bleiben Sie informiert, hier sind die KI-News und die Stimme von Niki Stettler. Hallo. Die schweren Waldbrände in Frankreich und Spanien entfachen auch im Netz einen Flächenbrand an Fake News. Europäische Faktenchecker haben derzeit Hochbetrieb. Es kursieren täuschend echte KI-generierte Bilder von Feuerwehrleuten bei dramatischen Tierrettungen. Auch völlig aus dem Kontext gerissene Aufnahmen machen die Runde, darunter ein virales Audio eines angeblich spanischen Löschpiloten, das in Wahrheit aus Chile im Jahr 2023 stammt. Im dichten Rauch der sozialen Medien bleibt die Wahrheit so zunehmend auf der Strecke. Eine massive russische Angriffswelle hat in der Nacht zahlreiche ukrainische Städte bis tief in den Westen des Landes erschüttert. Bei der Abwehr der feindlichen Flugobjekte verlor die ukrainische Luftwaffe einen Kampfjet, der während des Einsatzes abstürzte. Die heftigen Luftschläge zeigen zudem direkte Auswirkungen auf das benachbarte NATO-Gebiet. In Polen löste ein unbekanntes Flugobjekt, bei dem es sich vermutlich um eine russische Rakete handelt, einen Luftraumalarm aus, soweit das Aktuellste.

Der kalte Dezember von Linkin Park ist Geschichte. Um 20.33 Uhr holt Radio Vaterland das Surfbrett raus für sonnigere Zeiten. Hier sind The Drums mit Let's

Strandausflug mit The Drums wird der Sand aus den Schuhen geklopft. Auf Radio Vaterland wird es musikalisch wieder etwas erdiger und tiefgründiger. Hier sind Three Doors Down mit Behind Those

Akkorde von Three Doors Down verhallen. Radio Vaterland setzt auf einen dynamischen Kontrast und bringt sofort pure treibende Energie. Imagine Dragons mit Follow You. 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

0: 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Die Stimme von Niki Stettler begrüßt Sie zu den KI-News. Der Hundepark in Schaan feiert am 30. August eine Premiere und veranstaltet seinen ersten Adoptionstag. Damit sollen stark ausgelastete Tierheime entlastet werden. 14 Hunde aus verschiedenen Ländern bekommen so die Chance auf ein neues Zuhause. In ruhiger Atmosphäre können potenzielle Halter die Tiere kennenlernen, bevor Tierschutzorganisationen die endgültige Vermittlung übernehmen. Ein spontaner Besuch ist jedoch ausgeschlossen. Wer einen der Vierbeiner treffen möchte, muss im Vorfeld unbedingt ein individuelles Zeitfenster reservieren. Der FC Vaduz zieht souverän in die nächste internationale Qualifikationsrunde ein. Die Mannschaft von Trainer Marc Schneider besiegt Athletic Escaldes in Andorra mit 2:0. Bereits das Hinspiel hatten die Liechtensteiner mit 4:0 klar dominiert. Obwohl einige Chancen ungenutzt blieben, sicherten Dejan Djokic und Denis Simani den ungefährdeten Auswärtssieg. Nun richten sich die Blicke auf den kommenden Donnerstag. Dann trifft der FC Vaduz im Hinspiel der nächsten Runde auswärts auf den finnischen Verein Inter Turku. Der Messtechnik-Spezialist Inficon setzt seinen rasanten Wachstumskurs fort. Im zweiten Quartal 2026 erwirtschaftete das Unternehmen einen Rekordumsatz von rund 198 Millionen US-Dollar. Das entspricht einem Zuwachs von 18%. Der Reingewinn kletterte sogar um fast 77% nach oben. Haupttreiber für diese glänzenden Zahlen ist die weltweit boomende Chip-Industrie, vor allem im asiatischen Raum. Wegen der vollen Auftragsbücher hat die Geschäftsleitung die Umsatzziele für das Gesamtjahr nun bereits zum zweiten Mal angehoben. Dem FC Vaduz winkt in der Europäischen Conference League ein warmer Geldregen. Nach dem deutlichen Hinspielsieg gegen den Gegner aus Andorra ist der Einzug in die nächste Qualifikationsrunde greifbar nah. Allein für dieses Weiterkommen wandern rund 900.000 Euro in die Kassen des Liechtensteiner Hauptstadtclubs. Jeder weitere Erfolg auf dem Rasen bedeutet zusätzliche lukrative Einnahmen. Allerdings bleibt die Summe nicht vollständig im Ländle. Ein vertraglich fixierter Anteil der Prämien muss an die Schweizer Liga abgetreten werden. Jetzt das Wetter. Kenny?
1: Vaduz genießt einen herrlich lauen Sommerabend. Die Temperaturen liegen aktuell noch bei schweißtreibenden 35 Grad und der Himmel über dem Rheintal zeigt sich weitgehend sternenklar und ruhig. In der Nacht kühlt es kaum ab, bei milden 25 Grad steht eine echte Tropennacht bevor. Hochsommerlich heiß geht es in den Freitag. Bei Werten zwischen 20 und 34 Grad startet der Tag sonnig, bevor sich am Nachmittag teils kräftige Gewitter zusammenbrauen. Auch der Samstag bringt bei 20 bis 32 Grad viel Hitze und Sonnenschein, gefolgt von einzelnen, aber heftigen Wärmegewittern.
2: Derzeit gibt es keine Verkehrsnachrichten. Genieße die freie Fahrt.

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1: Bleiben Sie informiert. Hier sind die KI-News und die Stimme von Niki Stettler. Hallo. Die schweren Waldbrände in Frankreich und Spanien entfachen auch im Netz einen Flächenbrand an Fake News. Europäische Faktenchecker haben derzeit Hochbetrieb. Es kursieren täuschend echte KI-generierte Bilder von Feuerwehrleuten bei dramatischen Tierrettungen. Auch völlig aus dem Kontext gerissene Aufnahmen machen die Runde, darunter ein virales Audio eines angeblich spanischen Löschpiloten, das in Wahrheit aus Chile im Jahr 2023 stammt. Im dichten Rauch der sozialen Medien bleibt die Wahrheit so zunehmend auf der Strecke. Eine massive russische Angriffswelle hat in der Nacht zahlreiche ukrainische Städte bis tief in den Westen des Landes erschüttert. Bei der Abwehr der feindlichen Flugobjekte verlor die ukrainische Luftwaffe einen Kampfjet, der während des Einsatzes abstürzte. Die heftigen Luftschläge zeigen zudem direkte Auswirkungen auf das benachbarte NATO-Gebiet. In Polen löste ein unbekanntes Flugobjekt, bei dem es sich vermutlich um eine russische Rakete handelt, einen Luftraumalarm aus. Soweit das Aktuellste.

packt die kölschen Töne wieder ein. Kurz nach 9:30 zieht die Lautstärke auf Radio Vaterland spürbar an. Ein massives musikalisches Brett bahnt sich seinen Weg. Faith No More mit App.

Die gewaltige Energie von Faith No More hallt noch nach. 21.38 Uhr auf Radio Vaterland. Und der musikalische Flug geht direkt nach Fernost. Hier sind Incubus mit Turning Japanese.

Inkubus packen die Gitarren wieder ein. 21.42 Uhr auf Radio Vaterland. Und der Sound wandert schnurstracks weiter nach Manchester. Kühler, aber unglaublich treibender Synthpop. New Order mit

0: Es ist wieder 22 Uhr. Hallo und willkommen. Die Stimme von Niki Stettler führt Sie durch die KI-News. Der Hundepark in Schaan feiert am 30. August eine Premiere und veranstaltet seinen ersten Adoptionstag. Damit sollen stark ausgelastete Tierheime entlastet werden. 14 Hunde aus verschiedenen Ländern bekommen so die Chance auf ein neues Zuhause. In ruhiger Atmosphäre können potenzielle Halter die Tiere kennenlernen, bevor Tierschutzorganisationen die endgültige Vermittlung übernehmen. Ein spontaner Besuch ist jedoch ausgeschlossen. Wer einen der Vierbeiner treffen möchte, muss im Vorfeld unbedingt ein individuelles Zeitfenster reservieren. Der FC Vaduz zieht souverän in die nächste internationale Qualifikationsrunde ein. Die Mannschaft von Trainer Marc Schneider besiegt Athletiques Caldes in Andorra mit 2:0. Bereits das Hinspiel hatten die Liechtensteiner mit 4:0 klar dominiert. Obwohl einige Chancen ungenutzt blieben, sicherten Dejan Djokic und Denis Simani den ungefährdeten Auswärtssieg. Nun richten sich die Blicke auf den kommenden Donnerstag. Dann trifft der FC Vaduz im Hinspiel der nächsten Runde auswärts auf den finnischen Verein Inter Turku. Der Messtechnik-Spezialist Inficon setzt seinen rasanten Wachstumskurs fort. Im zweiten Quartal 2026 erwirtschaftete das Unternehmen einen Rekordumsatz von rund 198 Millionen US-Dollar. Das entspricht einem Zuwachs von 18%. Der Reingewinn kletterte sogar um fast 77% nach oben. Haupttreiber für diese glänzenden Zahlen ist die weltweit boomende Chip-Industrie, vor allem im asiatischen Raum. Wegen der vollen Auftragsbücher hat die Geschäftsleitung die Umsatzziele für das Gesamtjahr nun bereits zum zweiten Mal angehoben. Dem FC Vaduz winkt in der Europäischen Conference League ein warmer Geldregen. Nach dem deutlichen Hinspielsieg gegen den Gegner aus Andorra ist der Einzug in die nächste Qualifikationsrunde greifbar nah. Allein für dieses Weiterkommen wandern rund 900.000 Euro in die Kassen des Liechtensteiner Hauptstadtclubs. Jeder weitere Erfolg auf dem Rasen bedeutet zusätzliche lukrative Einnahmen. Allerdings bleibt die Summe nicht vollständig im Ländle. Ein vertraglich fixierter Anteil der Prämien muss an die Schweizer Liga abgetreten werden. Weiter mit dem Wetter, Kenny.
1: In Vaduz liegen die Temperaturen aktuell bei rund 30 Grad. Der heutige Bereich reicht von etwa 24 bis 37 Grad. Verbreitet scheint die Sonne. Über den Bergen zeigen sich ein paar Quellwolken, die ganz vereinzelt ein kurzes Hitzegewitter bringen können. Ansonsten bleibt es trocken. Der Wettereindruck ist hochsommerlich, heiß und sehr freundlich. Am Freitag erwarten uns Tiefstwerte um 20 und Höchstwerte bis 34 Grad. Nach viel Sonnenschein steigt später die Gefahr für teils kräftige Gewitter mit Starkregen deutlich an. Am Samstag geht es bei 20 bis 32 Grad recht ähnlich weiter. Die Hitze bleibt uns mit reichlich Sonne erhalten. Lokale Wärmegewitter sind aber erneut möglich.
2: Derzeit liegen keine Verkehrsnachrichten vor. Eine sichere Reise zu jeder Zeit.
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1: Die KI-News kurz und knapp, präsentiert von der Stimme von Niki Stettler. Hallo. Die schweren Waldbrände in Frankreich und Spanien entfachen auch im Netz einen Flächenbrand an Fake News. Europäische Fakten.

Faktenchecker haben derzeit Hochbetrieb. Es kursieren täuschend echte KI-generierte Bilder von Feuerwehrleuten bei dramatischen Tierrettungen. Auch völlig aus dem Kontext gerissene Aufnahmen machen die Runde. Darunter ein virales Audio eines angeblich spanischen Löschpiloten, das in Wahrheit aus Chile im Jahr 2023 stammt. Im dichten Rauch der sozialen Medien bleibt die Wahrheit so zunehmend auf der Strecke. Eine massive russische Angriffswelle hat in der Nacht zahlreiche ukrainische Städte bis tief in den Westen des Landes erschüttert. Bei der Abwehr der feindlichen Flugobjekte verlor die ukrainische Luftwaffe einen Kampfjet, der während des Einsatzes abstürzte. Die heftigen Luftschläge zeigen zudem direkte Auswirkungen auf das benachbarte NATO-Gebiet. In Polen löste ein unbekanntes Flugobjekt, bei dem es sich vermutlich um eine russische Rakete handelt, einen Luftraumalarm aus. Damit seid ihr erstmal wieder auf dem neuesten Stand.

Stimme von Niki Stettler für die KI News legen wir los. Hallo. Der Hundepark in Schaan feiert am 30. August eine Premiere und veranstaltet seinen ersten Adoptionstag. Damit sollen stark ausgelastete Tierheime entlastet werden. 14 Hunde aus verschiedenen Ländern bekommen so die Chance auf ein neues Zuhause. In ruhiger Atmosphäre können potenzielle Halter die Tiere kennenlernen, bevor Tier

0: Tierschutzorganisationen die endgültige Vermittlung übernehmen. Ein spontaner Besuch ist jedoch ausgeschlossen. Wer einen der Vierbeiner treffen möchte, muss im Vorfeld unbedingt ein individuelles Zeitfenster reservieren. Der FC Vaduz zieht souverän in die nächste internationale Qualifikationsrunde ein. Die Mannschaft von Trainer Marc Schneider besiegt Athletic Escaldes in Andorra mit 2:0. Bereits das Hinspiel hatten die Liechtensteiner mit 4:0 klar dominiert. Obwohl einige Chancen ungenutzt blieben, sicherten Dejan Djokic und Denis Simani den ungefährdeten Auswärtssieg. Nun richten sich die Blicke auf den kommenden Donnerstag. Dann trifft der FC Vaduz im Hinspiel der nächsten Runde auswärts auf den finnischen Verein Inter Turku. Der Messtechnik-Spezialist Inficon setzt seinen rasanten Wachstumskurs fort. Im zweiten Quartal 2026 erwirtschaftete das Unternehmen einen Rekordumsatz von rund 198 Millionen US-Dollar. Das entspricht einem Zuwachs von 18%. Der Reingewinn kletterte sogar um fast 77% nach oben. Haupttreiber für diese glänzenden Zahlen ist die weltweit boomende Chip-Industrie, vor allem im asiatischen Raum. Wegen der vollen Auftragsbücher hat die Geschäftsleitung die Umsatzziele für das Gesamtjahr nun bereits zum zweiten Mal angehoben. Dem FC Vaduz winkt in der Europäischen Conference League ein warmer Geldregen. Nach dem deutlichen Hinspielsieg gegen den Gegner aus Andorra ist der Einzug in die nächste Qualifikationsrunde greifbar nah. Allein für dieses Weiterkommen wandern rund 900.000 Euro in die Kassen des Liechtensteiner Hauptstadtclubs. Jeder weitere Erfolg auf dem Rasen bedeutet zusätzliche lukrative Einnahmen, allerdings bleibt die Summe nicht vollständig im Ländle. Ein vertraglich fixierter Anteil der Prämien muss an die Schweizer Liga abgetreten werden. Soweit die Nachrichten. Kenny, was macht das Wetter?
1: In Vaduz liegen die Temperaturen aktuell bei rund 30 Grad. Der heutige Bereich reicht von etwa 24 bis 37 Grad. Es dominiert verbreitet strahlender Sonnenschein. Über den Bergen bilden sich im Verlauf größere Quellwolken, die vereinzelt für ein Hitzegewitter sorgen können. Ansonsten bleibt es trocken. Insgesamt erwartet uns ein hochsommerlicher, ausgesprochen heißer und freundlicher Wettereindruck. Ein Blick auf die kommenden Tage. Am Freitag bewegen sich die Werte zwischen 20 und 34 Grad. Nach einem sonnigen Start steigt die Neigung zu teils kräftigen Gewittern spürbar an. Der Samstag bringt uns Temperaturen von 20 bis 32 Grad. Die Hitzewelle setzt sich mit viel Sonne fort. Lokale Wärmegewitter sind aber weiterhin möglich.
2: Derzeit gibt es keine Verkehrsnachrichten. Genieße die freie Fahrt.
3: Die Woche neigt sich an diesem Donnerstag spürbar dem Ende zu. Hier ist Radio Vaterland mit Durch die Nacht und Karin Theiler am Mikrofon. Genau die richtige Atmosphäre für entspannte Melodien. Den Auftakt machen die Eagles mit Hotel California. Welcome.

Nulua. Willkommen zur Übersicht. KI News mit der Stimme von Niki Stettler am Mikrofon. Der Hundepark in Schaan feiert am 30. August eine Premiere und veranstaltet seinen ersten Adoptionstag. Damit sollen stark ausgelastete Tierheime entlastet werden. 14 Hunde aus verschiedenen Ländern bekommen so die Chance auf ein neues Zuhause. In ruhiger Atmosphäre können potenzielle Halter die Tiere kennenlernen, bevor Tierschutzorganisationen die endgültige Vermittlung übernehmen. Ein spontaner Besuch ist jedoch ausgeschlossen. Wer einen der Vierbeiner treffen möchte, muss im Vorfeld unbedingt ein individuelles Zeitfenster reservieren. Der FC Vaduz zieht souverän in die nächste internationale Qualifikationsrunde ein. Die Mannschaft von Trainer Marc Schneider besiegt Athletic Escaldes in Andorra mit 2:0. Bereits das Hinspiel hatten die Liechtensteiner mit 4:0 klar dominiert. Obwohl einige Chancen ungenutzt blieben, sicherten Dejan Djokic und Denis Simani

0: den ungefährdeten Auswärtssieg. Nun richten sich die Blicke auf den kommenden Donnerstag. Dann trifft der FC Vaduz im Hinspiel der nächsten Runde auswärts auf den finnischen Verein Inter Turku. Der Messtechnik-Spezialist Inficon setzt seinen rasanten Wachstumskurs fort. Im zweiten Quartal 2026 erwirtschaftete das Unternehmen einen Rekordumsatz von rund 198 Millionen US-Dollar. Das entspricht einem Zuwachs von 18%. Der Reingewinn kletterte sogar um fast 77% nach oben. Haupttreiber für diese glänzenden Zahlen ist die weltweit boomende Chip-Industrie, vor allem im asiatischen Raum. Wegen der vollen Auftragsbücher hat die Geschäftsleitung die Umsatzziele für das Gesamtjahr nun bereits zum zweiten Mal angehoben. Dem FC Vaduz winkt in der Europäischen Conference League ein warmer Geldregen. Nach dem deutlichen Hinspielsieg gegen den Gegner aus Andorra ist der Einzug in die nächste Qualifikationsrunde greifbar nah. Allein für dieses Weiterkommen wandern rund 900.000 Euro in die Kassen des Liechtensteiner Hauptstadtclubs. Jeder weitere Erfolg auf dem Rasen bedeutet zusätzliche lukrative Einnahmen. Allerdings bleibt die Summe nicht vollständig im Ländle. Ein vertraglich fixierter Anteil der Prämien muss an die Schweizer Liga abgetreten werden.
1: Am Sonntag überwiegend wolkig bis trüb, stellenweise leichter Regen oder Nieselregen, vor allem von Nordwesten bis Südosten, Lichtblicke am ehesten im Osten, nachmittags auch im Westen, Höchstwerte 4 bis 14 Grad, Wind meist schwach aus Westen, zeitweise mäßig mit frischen Böen im Westen, in der Nacht gebietsweise Regen, lokal Nebel, Tiefstwerte 3 bis 8 Grad, im Schwarzwald und Allgäu um 1 Grad, Montag neblig trüb mit Nieselregen 5 bis 13 Grad, Dienstag öfter Regen 6 bis 15 Grad.
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Kurz reingehört, die Stimme von Niki Stettler mit den neuesten KI-News. Hallo! Der Hundepark in Schaan feiert am 30. August eine Premiere und veranstaltet seinen ersten Adoptionstag. Damit sollen stark ausgelastete Tierheime entlastet werden. 14 Hunde aus verschiedenen Ländern bekommen so die Chance auf ein neues Zuhause. In ruhiger Atmosphäre können potenzielle Halter die Tiere kennenlernen, bevor Tierschutzorganisationen die endgültige Vermittlung übernehmen. Ein spontaner Besuch ist jedoch ausgeschlossen. Wer einen der Vierbeiner treffen möchte, muss im Vorfeld unbedingt ein individuelles Zeitfenster reservieren. Der FC Vaduz zieht souverän in die nächste internationale Qualifikationsrunde ein. Die Mannschaft von Trainer Marc Schneider besiegt Athletic Escaldes in Andorra mit 2:0. Bereits das Hinspiel hatten die Liechtensteiner mit 4:0 klar dominiert. Obwohl einige Chancen ungenutzt blieben, sicherten Dejan Djokic und Denis Simani den ungefährdeten Auswärtssieg. Nun richten sich die Blicke auf den kommenden Donnerstag. Dann trifft der FC Vaduz im Hinspiel der nächsten Runde auswärts auf den finnischen Verein Inter Turku. Der Messtechnik-Spezialist Inficon setzt seinen rasanten Wachstumskurs fort. Im zweiten Quartal 2026 erwirtschaftete das Unternehmen einen Rekordumsatz von rund 198 Millionen US-Dollar. Das entspricht einem Zuwachs von 18%. Der Reingewinn kletterte sogar um fast 77% nach oben.

0: Antreiber für diese glänzenden Zahlen ist die weltweit boomende Chipindustrie, vor allem im asiatischen Raum. Wegen der vollen Auftragsbücher hat die Geschäftsleitung die Umsatzziele für das Gesamtjahr nun bereits zum zweiten Mal angehoben. Dem FC Vaduz winkt in der Europäischen Conference League ein warmer Geldregen. Nach dem deutlichen Hinspielsieg gegen den Gegner aus Andorra ist der Einzug in die nächste Qualifikationsrunde greifbar nah. Allein für dieses Weiterkommen wandern rund 900.000 Euro in die Kassen des Liechtensteiner Hauptstadtclubs. Jeder weitere Erfolg auf dem Rasen bedeutet zusätzliche lukrative Einnahmen. Allerdings bleibt die Summe nicht vollständig im Ländle. Ein vertraglich fixierter Anteil der Prämien muss an die Schweizer Liga abgetreten werden.
1: Am Sonntag überwiegend wolkig bis trüb, stellenweise leichter Regen oder Nieselregen, vor allem von Nordwesten bis Südosten, Lichtblicke am ehesten im Osten, nachmittags auch im Westen, Höchstwerte 4 bis 14 Grad, Wind meist schwach aus Westen, zeitweise mäßig mit frischen Böen im Westen, in der Nacht gebietsweise Regen, lokal Nebel, Tiefstwerte 3 bis 8 Grad, im Schwarzwald und Allgäu um 1 Grad. Montag neblig trüb mit Nieselregen 5 bis 13 Grad. Dienstag öfter Regen 6 bis 15 Grad.
2: Derzeit liegen keine Verkehrsnachrichten vor. Eine sichere Reise zu jeder Zeit.

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Es ist wieder 2 Uhr. Hallo, die KI-News begleiten Sie durch den Tag mit der Stimme von Niki Stettler. Der FC Vaduz zieht souverän in die nächste internationale Qualifikationsrunde ein. Die Mannschaft von Trainer Marc Schneider besiegt Athletic Escaldes in Andorra mit 2:0. Bereits das Hinspiel hatten die Liechtensteiner mit 4:0 klar dominiert. Obwohl einige Chancen ungenutzt blieben, sicherten Dejan Djokic und Denis Simani den ungefährdeten Auswärtssieg. Nun richten sich die Blicke auf den kommenden Donnerstag. Dann trifft der FC Vaduz im Hinspiel der nächsten Runde auswärts auf den finnischen Verein Inter Turku. Der Hundepark in Schaan feiert am 30. August eine Premiere und veranstaltet seinen ersten Adoptionstag. Damit sollen stark ausgelastete Tierheime entlastet werden. 14 Hunde aus verschiedenen Ländern bekommen so die Chance auf ein neues Zuhause. In ruhiger Atmosphäre können potenzielle Halter die Tiere kennenlernen, bevor Tierschutzorganisationen die endgültige Vermittlung übernehmen. Ein spontaner Besuch ist jedoch ausgeschlossen. Wer einen der Vierbeiner treffen möchte, muss im Vorfeld unbedingt ein individuelles Zeitfenster reservieren. Der Messtechnik-Spezialist Inficon setzt seinen rasanten Wachstumskurs fort. Im zweiten Quartal 2026 erwirtschaftete das Unternehmen einen Rekordumsatz von rund 198 Millionen US-Dollar. Das entspricht einem Zuwachs von 18%. Der Reingewinn kletterte sogar um fast 77% nach oben. Haupttreiber für diese glänzenden Zahlen ist die weltweit boomende Chip-Industrie, vor allem im asiatischen Raum. Wegen der vollen Auftragsbücher hat die Geschäftsleitung die Umsatzziele für das Gesamtjahr nun bereits zum zweiten Mal angehoben. Dem FC Vaduz winkt in der Europäischen Conference League ein warmer Geldregen. Nach dem deutlichen Hinspielsieg gegen den Gegner aus Andorra ist der Einzug in die nächste Qualifikationsrunde greifbar nah. Allein für dieses Weiterkommen wandern rund 900.000 Euro in die Kassen des Liechtensteiner Hauptstadtclubs. Jeder weitere Erfolg auf dem Rasen bedeutet zusätzliche lukrative